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1: Ich bin Finn Riebe, sei freundlieb. Die Bahn will Alkohol an allen Bahnhöfen in Deutschland verbieten und so für mehr Sicherheit und auch Sauberkeit sorgen. Das Verbot betrifft das Trinken von Alkohol. Wer geschlossene Flaschen Bier, Wein oder Schnaps dabei hat, muss nicht mit Konsequenzen rechnen. Und auch das Trinken in Bahnhofsrestaurants bleibt erlaubt. Die Gewerkschaft der Polizei findet die Pläne grundsätzlich gut, hat aber Zweifel, ob es genug Personal gibt, um das Ganze auch zu kontrollieren. Vor allem Mädchen sind die Opfer und Männer die Tatverdächtigen. Die Zahl der Fälle von sexuellem Missbrauch an Kindern und Jugendlichen ist bundesweit gestiegen. Anne Brauer.
2: Ja, und zwar auf gut 18.300 Fälle letztes Jahr. Die Dunkelziffer dürfte allerdings noch sehr viel höher sein. In der Mehrzahl der Fälle kannten sich Täter und Opfer schon vor dem Missbrauch. Zurückgegangen sind die Fälle von Kinderpornografie, deutlich angestiegen dagegen die von Jugendpornografie. Möglicherweise, weil immer häufiger KI für solche Bilder oder Videos genutzt wird. In diesem Bereich sind übrigens die meisten Tatverdächtigen selbst noch minderjährig.
1: Frankreich macht ernst. Für Kinder und Jugendliche unter 15 ist Social Media dort bald komplett verboten. Das hat das Parlament beschlossen. Ab dem 1. September soll das Verbot für neue Social Media Konten gelten. Accounts von unter 15-Jährigen, die schon existieren, werden bis Anfang nächsten Jahres deaktiviert. Ziel soll sein, Kinder und Jugendliche zum Beispiel vor Cybermobbing zu schützen. Auch Deutschland diskutiert über neue Regeln bei Instagram und Co. Bundesfamilienministerin Prien geht davon aus, dass die CDU bei ihrem Nein zur Leihmutterschaft bleibt. Jens Spahns Vaterschaft dank einer US-Leihmutter hat die Debatte entfacht. Offen zeigt sich Prien dagegen auf dem Portal The Pioneer dafür, etwa die Altersgrenze bei Adoptionen zu lockern. Deutschland bleibt weltweit das größte Hopfenanbauland. Laut Barthas wächst die Bierzutat hier auf einer Fläche so groß wie rund 26.000 Fußballfeldern. Obwohl die Fläche schrumpft, gibt es mehr Hopfen, als Brauereien brauchen. 2025 fiel die Bierproduktion erstmals unter 80 Millionen Hektoliter.
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2: Ich bin Finn Riebe, sei freundlieb. Frankreich hat als erstes EU-Land ein Social-Media-Verbot für unter 15-Jährige beschlossen. Nach dem Senat hat am Abend auch die Nationalversammlung in Paris für das Gesetz gestimmt. Gisa Weber mit den Einzelheiten.
3: Ab dem 1. September, also direkt nach den Sommerferien, soll das Verbot in Frankreich für neue Social-Media-Konten gelten. Accounts von unter 15-Jährigen, die schon existieren, werden bis Anfang nächsten Jahres deaktiviert. Plattformen wie Instagram und Snapchat müssen das Alter ihrer Nutzer also künftig überprüfen. Ziel soll sein, Kinder und Jugendliche zum Beispiel vor Cybermobbing zu schützen. Auch in Deutschland wird immer wieder über ein Social-Media-Verbot für Minderjährige diskutiert.
2: Der Deutsche Ethikrat begrüßt eine offene Diskussion über die Leihmutterschaft. In Deutschland ist sie zwar verboten, sollte sich das irgendwann ändern, dann nach Ansicht des Ethikrats nur mit klaren Regeln. Zum Beispiel dürfte eine Frau ein Kind nur aus altruistischen Gründen austragen, also ohne Bezahlung und ohne finanziellen Druck. Die Debatte war zuletzt durch Jens Spahns Vaterschaft dank einer US-Leihmutter neu entfacht worden. Der Ethikrat-Vorsitzende Frister sagte im Ersten, wir verschieben das Problem ins Ausland.
4: Wir schützen dann zwar unsere potenziellen Leihmütter, aber nicht die im Ausland. Da haben wir dann gar keinen Einfluss, in welcher Art und Weise das abläuft.
2: Die Bahn will Alkohol an allen Bahnhöfen in Deutschland verbieten und so für mehr Sicherheit sorgen. Wir greifen durch, sagt Bahnchefin Palla. Hintergrund ist auch der Fall von letzter Woche, als ein Zugbegleiter im Streit mit einem betrunkenen Fahrgast aus einem fahrenden Zug gestürzt war. Beim Heizungstausch gibt es jetzt neue Regeln, was die Förderung angeht. Wer eine Wärmepumpe oder eine andere klimafreundliche Heizung einbauen will, bekommt meist weniger Geld dazu. Nur bei Haushalten mit geringem Einkommen steigen die Fördersätze. Im Oberallgäu sorgt ein möglicher Bärenbesuch aktuell für Aufregung. Experten untersuchen Spuren, die von dem Tier stammen könnten. Landwirte und Wanderer sollen vorsichtig sein. Gut 3 Jahre ist es her, dass zuletzt ein Bär in Deutschland in freier Wildbahn nachgewiesen wurde.
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1: Ich bin Finn Riebesel, Freundlieb. Guten Morgen. Frankreich hat als erstes EU-Land ein Social-Media-Verbot für unter 15-Jährige beschlossen. Nach dem Senat hat am Abend auch die Nationalversammlung in Paris für das Gesetz gestimmt. Gisa Weber mit den Einzelheiten.
2: Ab dem 1. September, also direkt nach den Sommerferien, soll das Verbot in Frankreich für neue Social-Media-Konten gelten. Accounts von unter 15-Jährigen, die schon existieren, werden bis Anfang nächsten Jahres deaktiviert. Plattformen wie Instagram und Snapchat müssen das Alter ihrer Nutzer also künftig überprüfen. Ziel soll sein, Kinder und Jugendliche zum Beispiel vor Cybermobbing zu schützen. Auch in Deutschland wird immer wieder über ein Social-Media-Verbot für Minderjährige diskutiert.
1: Das geplante Alkoholverbot an Bahnhöfen ab Oktober sorgt für gemischte Reaktionen. Der Vize der Bundesarbeitsgemeinschaft Wohnungslosenhilfe Kraus zum Beispiel warnt im Redaktionsnetzwerk Deutschland, für viele suchtkranke Obdachlose seien Bahnhöfe einer der wenigen geschützten Orte. Das Problem verlagere sich lediglich. In München wird heute der Opfer des rassistischen Anschlags vor 10 Jahren gedacht. Damals wurden am Olympia-Einkaufszentrum 9 junge Menschen getötet, alle mit Migrationshintergrund. Mehr von Dirk Justus.
3: Der Angriff des 18-jährigen Attentäters hatte weltweit für Entsetzen gesorgt. Nach der Tat tötete er sich selbst, nachdem er von der Polizei gestellt worden war. Bei der öffentlichen Gedenkveranstaltung am Denkmal für euch vor dem Olympia-Einkaufszentrum wird unter anderem Bundespräsident Steinmeier eine Rede halten. Um 17.51 Uhr, dem Tatzeitpunkt, wird es eine Schweigeminute geben. Die Gedenkveranstaltung wurde gemeinsam von den Familien der Opfer organisiert.
1: Der Deutsche Ethikrat begrüßt eine offene Debatte über die Leihmutterschaft. Ausgelöst wurde sie zuletzt durch Jens Spahn, der mithilfe einer US-Leihmutter Vater geworden ist. Im ersten sagte Ethikratchef Frister, sollte das Verbot in Deutschland fallen, brauche es klare Regeln, zum Beispiel ohne finanzielle Anreize. Wohin mit dem ganzen Wein? Die EU fördert jetzt, dass überschüssiger Wein zu Industriealkohol verarbeitet wird, zum Beispiel für Desinfektionsmittel oder Reinigungsprodukte. So sollen die übervollen Lager der Winzer entlastet werden. Hintergrund: In Europa wird immer weniger Wein getrunken.
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2: Ich bin Finn Riebesel, Freundlieb. Guten Morgen. Frankreich hat als erstes EU-Land ein Social-Media-Verbot für unter 15-Jährige beschlossen. Nach dem Senat hat am Abend auch die Nationalversammlung in Paris für das Gesetz gestimmt. Gisa Weber mit den Einzelheiten.
3: Ab dem 1. September, also direkt nach den Sommerferien, soll das Verbot in Frankreich für neue Social-Media-Konten gelten. Accounts von unter 15-Jährigen, die schon existieren, werden bis Anfang nächsten Jahres deaktiviert. Plattformen wie Instagram und Snapchat müssen das Alter ihrer Nutzer also künftig überprüfen. Ziel soll sein, Kinder und Jugendliche zum Beispiel vor Cybermobbing zu schützen. Auch in Deutschland wird immer wieder über ein Social-Media-Verbot für Minderjährige diskutiert.
2: Das geplante Alkoholverbot an Bahnhöfen ab Oktober sorgt für gemischte Reaktionen. Der Vize der Bundesarbeitsgemeinschaft Wohnungslosenhilfe Kraus zum Beispiel warnt im Redaktionsnetzwerk Deutschland, für viele suchtkranke Obdachlose seien Bahnhöfe einer der wenigen geschützten Orte. Das Problem verlagere sich lediglich. In München wird heute der Opfer des rassistischen Anschlags vor 10 Jahren gedacht. Damals wurden am Olympia-Einkaufszentrum 9 junge Menschen getötet, alle mit Migrationshintergrund. Mehr von Dirk Justus.
4: Der Angriff des 18-jährigen Attentäters hatte weltweit für Entsetzen gesorgt. Nach der Tat tötete er sich selbst, nachdem er von der Polizei gestellt worden war. Bei der öffentlichen Gedenkveranstaltung am Denkmal für euch vor dem Olympia-Einkaufszentrum wird unter anderem Bundespräsident Steinmeier eine Rede halten. Um 17.51 Uhr, dem Tatzeitpunkt, wird es eine Schweigeminute geben. Die Gedenkveranstaltung wurde gemeinsam von den Familien der Opfer organisiert.
2: Der Deutsche Ethikrat begrüßt eine offene Debatte über die Leihmutterschaft. Ausgelöst wurde sie zuletzt durch Jens Spahn, der mit Hilfe einer US-Leihmutter Vater geworden ist. Im ersten sagte Ethikratchef Frister, sollte das Verbot in Deutschland fallen, brauche es klare Regeln, zum Beispiel ohne finanzielle Anreize. Wohin mit dem ganzen Wein? Die EU fördert jetzt, dass überschüssiger Wein zu Industriealkohol verarbeitet wird, zum Beispiel für Desinfektionsmittel oder Reinigungsprodukte. So sollen die übervollen Lager der Winzer entlastet werden. Hintergrund: In Europa wird immer weniger Wein getrunken.
0: Kurz nach 5, jetzt Verkehr und Wetter mit Max Kachur.
5: In Kreuzberg gibt es einen Kraneinsatz auf der Großbärenstraße. Deshalb ist die Straße bis Freitagabend in beiden Richtungen zwischen Hallisches Ufer und Stresemannstraße gesperrt. Im Kraftwerk Moabit werden Ende Juli 3 Kaminsegmente ausgetauscht. Deshalb ist es notwendig, dass die Pudlitzbrücke gesperrt wird. Zwischen Westhafenstraße und Birkenstraße ist hier bis 1. August noch die Fahrbahn gesperrt. Die Nossblitzer stehen in Tiergarten auf der Schillstraße, in Pankow, Prenzlauer Promenade und auf der B115 in Prerow. Danke für Ihre Staus und Blitzer unter Berlin 201 91 390. Gute Fahrt! Aktuell ist es noch trocken, da kommen aber schon Wolken an. Die bringen in den nächsten Stunden Regen mit sich und das wird den Tag über auch so bleiben. Sehr durchwachsen heute, eben immer wieder mit Regen. Nur wenig Sonne bei maximal 20 Grad. Heute früh haben wir frische 10 bis 13 Grad. Morgen dann ein Mix aus Sonne, Wolken und Regen. Wird aber vermutlich freundlicher und öfter mal trocken sein als heute bei 21 Grad maximal.
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0: Guten Morgen an diesem Mittwoch. Hier ist Luna Spanier an Ihrer Seite. Während Sie jetzt warten, bis der erste Kaffee des Tages endlich durchgelaufen ist, wir hoffen, Sie werden gut wach. Ferienzeit in Berlin und Brandenburg. Und einige von Ihnen machen eventuell auch eine schöne Städtereise. Schon im 19. Jahrhundert wurden Städtereisen in Europa immer beliebter. Und da gehörte natürlich auch Berlin dazu. Was für ein Hotel deshalb hier in Berlin entstanden ist und wie pompös das alles war, das erzählt Ihnen gleich unser wandelndes Berlin-Lexikon Stadtführer Klaas. Hören Sie nach Eagle Eye Cherry und nach Mike Oldfield zusammen mit Maggie Reilly.
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0: Guten Morgen am Mittwoch. Noch bevor Sie so richtig loslegen, versorgen wir Sie jetzt schon mal mit etwas Berlin-Wissen to go. Unser wandelndes Berlin-Lexikon nimmt Sie jetzt mit in Richtung Anhalter Bahnhof.
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2: Schon im 19. Jahrhundert kamen in Europa Städtereisen in Mode. Neben Paris, Petersburg oder London war auch Berlin ein sehr beliebtes Ziel. Am Askanischen Platz, also dort, wo die Ruine des Anhalter Bahnhofs steht, entstand das Hotel Grand Hotel Excelsior. Zur damaligen Zeit war dieses Hotel das größte Hotel des Kontinents mit über 600 Zimmern. Es gab dort mehrere Restaurants, in denen zwischen 10.000 und 15.000 Menschen täglich bewirtet werden konnten. Besonders spektakulär allerdings war der größte Bahnhofstunnel des Kontinents, wie damals gesagt wurde. Wenn man am Anhalter Bahnhof ankam, hatten einen schon Angestellte des Hotels in Empfang genommen und geleiteten einen durch diesen 100 Meter langen Tunnel direkt ins Hotel. Innerhalb dieses Tunnels gab es nicht nur künstliche Palmen, sondern unter anderem auch Souvenirgeschäfte, wie wir sie heute kennen. Im Zweiten Weltkrieg wurde das Excelsior Hotel zerstört und heute befindet sich auf dem Grundstück ein 17-stöckiges Hochhaus, das den Namen des Hotels weiterträgt. Es nennt sich nämlich Excelsior Haus.
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5: Ich bin Finn Riebesel-Freundlieb. Guten Morgen. Frankreich hat als erstes EU-Land ein Social-Media-Verbot für unter 15-Jährige beschlossen. Nach dem Senat hat am Abend auch die Nationalversammlung in Paris für das Gesetz gestimmt. Gisa Weber mit den Einzelheiten.
6: Ab dem 1. September, also direkt nach den Sommerferien, soll das Verbot in Frankreich für neue Social-Media-Konten gelten. Accounts von unter 15-Jährigen, die schon existieren, werden bis Anfang nächsten Jahres deaktiviert. Plattformen wie Instagram und Snapchat müssen das Alter ihrer Nutzer also künftig überprüfen. Ziel soll sein, Kinder und Jugendliche zum Beispiel vor Cybermobbing zu schützen. Auch in Deutschland wird immer wieder über ein Social-Media-Verbot für Minderjährige diskutiert.
5: Das geplante Alkoholverbot an Bahnhöfen ab Oktober sorgt für gemischte Reaktionen. Der Vize der Bundesarbeitsgemeinschaft Wohnungslosenhilfe Kraus zum Beispiel warnt im Redaktionsnetzwerk Deutschland, für viele suchtkranke Obdachlose seien Bahnhöfe einer der wenigen geschützten Orte. Das Problem verlagere sich lediglich. In München wird heute der Opfer des rassistischen Anschlags vor 10 Jahren gedacht. Damals wurden am Olympia-Einkaufszentrum 9 junge Menschen getötet, alle mit Migrationshintergrund. Mehr von Dirk Justus.
7: Der Angriff des 18-jährigen Attentäters hatte weltweit für Entsetzen gesorgt. Nach der Tat tötete er sich selbst, nachdem er von der Polizei gestellt worden war. Bei der öffentlichen Gedenkveranstaltung am Denkmal für euch vor dem Olympia-Einkaufszentrum wird unter anderem Bundespräsident Steinmeier eine Rede halten. Um 17.51 Uhr, dem Tatzeitpunkt, wird es eine Schweigeminute geben. Die Gedenkveranstaltung wurde gemeinsam von den Familien der Opfer organisiert.
5: Der Deutsche Ethikrat begrüßt eine offene Debatte über die Leihmutterschaft. Ausgelöst wurde sie zuletzt durch Jens Spahn, der mit Hilfe einer US-Leihmutter Vater geworden ist. Im ersten sagte Ethikratchef Frister, sollte das Verbot in Deutschland fallen, brauche es klare Regeln, zum Beispiel ohne finanzielle Anreize. Wohin mit dem ganzen Wein? Die EU fördert jetzt, dass überschüssiger Wein zu Industriealkohol verarbeitet wird, zum Beispiel für Desinfektionsmittel oder Reinigungsprodukte. So sollen die übervollen Lager der Winzer entlastet werden. Hintergrund: In Europa wird immer weniger Wein getrunken.
3: Kurz nach 5:30, jetzt Verkehr und Wetter mit Max Karur.
8: Einen schönen guten Morgen. In Oberschöneweide ist die Edisonstraße in Richtung Treskow-Allee gesperrt, zwischen Griechischer Allee und an der Wohlheide. Da laufen Straßenarbeiten bis Mitte September. Eine Umleitung ist ausgeschildert. Und außerdem ist in Kreuzberg die Großbärenstraße gesperrt. Da läuft ein Kraneinsatz. Bis Freitagabend ist hier gesperrt, zwischen Hallisches Ufer und Stresemannstraße. Die Nordblitzer stehen in Treptow am Treptower Park, in Steglitz auf der Schildhornstraße und in Glindow auf der Dr. Külz-Straße. Danke für Ihre Straßenblitzer unter Berlin 201 91 390 und eine gute Fahrt für Sie. Aktuell ist es noch trocken, da kommen aber schon Wolken an. Die bringen in den nächsten Stunden Regen mit sich und das wird den Tag über auch so bleiben. Sehr durchwachsen heute, eben immer wieder mit Regen. Nur wenig Sonne bei maximal 20 Grad. Heute früh haben wir frische 10 bis 13 Grad. Morgen dann ein Mix aus Sonne, Wolken und Regen. Wird aber vermutlich freundlicher und öfter mal trocken sein als heute bei 21 Grad maximal.
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3: Wir hoffen, Sie kommen gut in die Pötte an diesem Mittwoch. Hier ist Luna Spanier für Sie und wir versorgen Sie noch, bevor der Tag so richtig startet, mit Ihrer täglichen Portion Alltagswissen. Warum sagt man zu geringen Mengen ein Müh? Das hören Sie gleich bei Warum Darum um 5:40 Uhr nach ABBA und Survivor. 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

0: Schön, dass Sie bei uns sind an diesem Mittwoch. Ich hoffe, es wird ein ganz fantastischer Tag für Sie. Jetzt werden Sie erstmal entspannt wach und wir liefern dazu Ihre tägliche Portion Alltagswissen.
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2: Warum spricht man bei sehr geringen Mengen auch von einem Müh? Ha, an das Essen könnte noch ein Müh mehr Salz dran. Oder mach mal das Radio ein Müh lauter. Sowas in der Art haben Sie bestimmt auch schon mal gesagt. Wahrscheinlich auch nicht wissend, dass Müh der 12. Buchstabe im griechischen Alphabet ist und gleichzeitig eine Maßeinheit. Sie bedeutet ein Millionstel von etwas, einer Distanz zum Beispiel oder einem Gewicht. Ein Mühgramm oder ein Mikrogramm entspricht 0,000001 Gramm. Diese Maßeinheit ist ein bisschen aus der Mode gekommen. Die Bezeichnung für eine winzig kleine Menge oder Distanz ist geblieben. Übrigens, Mü schreibt man korrekterweise nicht MÜ oder MÜH, sondern MY, also so wie das englische Wort Mai.
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4: Ich bin Alexandra Eckel. Guten Morgen. Frankreich hat ein Social-Media-Verbot für Kinder unter 15 Jahren beschlossen, als erstes Land in der EU. Nach dem französischen Senat stimmte auch die Nationalversammlung dafür. Auf Wunsch von Präsident Macron soll das Gesetz nach den Sommerferien in Kraft treten. Der Drogenbeauftragte der Bundesregierung Streeck findet das geplante Alkoholverbot an Bahnhöfen richtig. Er sagte der Rheinischen Post, Bahnhöfe müssten Orte sein, an denen sich Menschen sicher bewegen können. Es seien öffentliche Orte, an denen täglich Millionen Menschen unterwegs sind, darunter viele Kinder und Familien. Die Deutsche Bahn hatte angekündigt, dass sie das Trinken von Alkohol an allen deutschen Bahnhöfen verbieten will. Ab Mitte Oktober soll die Regel schrittweise an allen 5.400 Bahnhöfen umgesetzt werden. Die US-Armee hat die 11. Nacht in Folge den Iran angegriffen. Vom US-Militär heißt es, der Iran solle dadurch so geschwächt werden, dass er die Handelsschifffahrt in der Straße von Hormuz nicht mehr bedrohen kann. US-Präsident Trump hatte dem Iran mit weiteren Angriffen gedroht, unter anderem auf eine Atomanlage. Westliche Geheimdienste vermuten, dass der Iran dort eine Urananreicherungsanlage aufbaut. In München wird heute Nachmittag an die 9 Todesopfer des rechtsextremistisch motivierten Attentats vom 22. Juli 2016 am Olympia-Einkaufszentrum erinnert. Zum Tatzeitpunkt um 17.51 Uhr ist eine Gedenkminute mit Kranzniederlegung geplant. Die Namen aller Opfer werden verlesen. Hauptredner bei der Veranstaltung ist Bundespräsident Steinmeier. Außerdem sprechen die bayerische Landtagspräsidentin Aigner, der Münchner Oberbürgermeister Krause und Hinterbliebene. Bei dem Attentat in dem Einkaufszentrum hatte ein 18-Jähriger 9 Menschen ausländischer Herkunft erschossen und sich danach selbst getötet.
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5: Mit Ralf Gulke. Das Büro für Bürgerbeteiligung in Mitte informiert in einem Online-Vortrag über die Müllentsorgung im Bezirk. Fragen wie: Wie funktioniert die Müllentsorgung in Mitte? Wer kümmert sich um die Sauberkeit? Und wie können sich Bürgerinnen und Bürger einbringen? Werden diskutiert und beantwortet. Die Menschen im Bezirk können mit Mitarbeitenden des Ordnungsamtes und Clean-up-Initiativen in den Austausch kommen. Den Link gibt es über das Bezirksamt Mitte.
6: Kurz nach 6 ist es. Schönen guten Morgen, der Berliner Rundfunk 91.4. Wer so früh in der Stadt unterwegs ist, hat meist gute Karten, noch problemlos durchzukommen. Ob es heute auch so ist, weiß Max Kachur im Verkehrsstudio.
7: Guten Morgen. Ja, heute früh gibt es leider schon einen Unfall auf dem Stadtring 100 in Richtung Wedding im Dreieck Charlottenburg auf der Überfahrt zur A111. Da ist die rechte Spur momentan gesperrt. Gibt davor auch schon ein bisschen Stau. Auf der A2 Richtung Berlin hat es einen Unfall gegeben zwischen Wollin und Brandenburg. Da ist die rechte Spur gesperrt. Dann gucken wir auf die A10, den südlichen Berliner Ring Richtung Dreieck Werder. Zwischen Genshagen und Ludwigsfelde Ost liegen Spanngurte auf der mittleren Spur. Achtung auf der B5 Charlottenburg Richtung Nauen. Da ist ein E-Scooter unterwegs zwischen Wustermark Ost und Wustermark West. Und auf der B167 Löwenberg Richtung Lebus ist ein totes Reh auf der Fahrbahn zwischen Selo West und Friedersdorf. Blitzer stehen in Friedrichshain auf der Gürtelstraße, in Alt-Treptow auf der Elsenstraße und auf der B183 bei Bad Liebenwerda. Danke für Ihre Staus und Blitzer unter Berlin 201 91 390. Gute Fahrt!
6: Wieder kein Tag, um die Wäsche auf dem Balkon trocknen zu lassen. Heute ziehen von Norden her dichte Wolken über uns hinweg, aus denen Schauer runterkommen. Der Wind weht einmal mehr stark durch, bei 20 Grad maximal. 13, 14 Grad haben wir aktuell. Morgen am Donnerstag ähnlich wechselhaft wie heute bei 22 Grad.
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6: Und wir heißen Sie herzlich willkommen hier bei uns. Schönen guten Morgen. Endlos Baustellen können wir hier in Berlin. Ich will jetzt nicht wieder den BER als Beispiel bemühen mit seinen 14 Jahren Bauzeit. Es gibt auch noch andere, aktuellere Beispiele. Der U-Bahnhof Bismarckstraße in Charlottenburg ist so eins. Seit 2015 stehen da schon die Bauzäune und jetzt heißt es, dass das da noch bis mindestens Juni 2029 weiterläuft. Warum die Sanierung eines U-Bahnhofs so lange dauert, wie einen ganzen Flughafen zu bauen, das hören Sie um 6:10 Uhr nach Maroon 5 zusammen mit Christina Aguilera und nach

0: Es geht rein in den Mittwoch. Das wird hoffentlich ein toller Tag für Sie. Hier ist Ihr Berliner Rundfunk 91.4 mit Simone Panteleit und Team. Schönen guten Morgen. Seit 11 Jahren gehört sie für viele Berlinerinnen und Berliner einfach dazu, die Baustelle am U-Bahnhof Bismarckstraße in Charlottenburg. Eigentlich sollte die Sanierung schon 2019 fertig sein. Jetzt wurde nochmal verschoben auf frühestens 2029. 14 Jahre Baustelle für einen Bahnhof, der auch noch ein wichtiger Umsteigepunkt ist zwischen U2 und U7. Das ist schon krass. Und was zum Geier dauert da so lange? Unser Berlin-Reporter Henry Parzefall ist dort, sagt Ihnen, warum das Problem von oben kommt, und Sie hören, wie groß der Frust dort ist.
1: Naja, vor allem, wenn man mit in die Kalkulation nimmt, dass man ursprünglich nur von 3 Jahren Bauzeit ausgegangen ist. Man könnte ja sagen, gut Ding will Weile haben, nur irgendwann ist die Geduld auch am Ende. Schuld an der Verzögerung ist die Deckenabhängung am U7-Bahnsteig. Laut BVG befindet sich die noch in Planung. Die Vergabe und Beauftragung eines Unternehmens fehlt noch, das hier dann übernimmt. Ich habe mir das unten gerade auch angeguckt. Man sieht es natürlich, dass das noch dauert. Die Tunneldecke ist komplett offen. Man sieht die Kabelschächte vor dem nackten Beton und so weiter. Silke habe ich gerade gefragt, was sie von der Verzögerung hält.
2: Ja, ist natürlich furchtbar, dass es so lange dauert.
1: Also heißt 2 Jahre noch irgendwie Beton angucken.
2: Genau.
1: Ja, und das ist im Grunde auch die einzig gute Nachricht. Die eigentlichen Arbeiten können wegen des laufenden U-Bahn-Betriebs nur nachts stattfinden. Dann gibt's hier nächtliche Sperrpausen. Dadurch rechnet die PVG allein für diesen Abschnitt mit einer Bauzeit von rund 2 Jahren, die nochmal on top kommen. Den Fahrbetrieb schränkt es aber eben nicht ein, haben wir gerade gehört, nur nachts. 2 Jahre Geduld müssen aber alle mindestens noch haben.
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4: Guten Morgen, um kurz vor 6:30 jetzt alles, was wichtig ist aus Berlin-Brandenburg, Deutschland und der Welt.
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5: Ich bin Alexandra Eckel. Guten Morgen. Frankreich hat ein Social-Media-Verbot für Kinder unter 15 beschlossen, als erstes Land in der EU. Nach dem französischen Senat stimmte auch die Nationalversammlung dafür. Auf Wunsch von Präsident Macron soll das neue Gesetz nach den Sommerferien in Kraft treten. Der Drogenbeauftragte der Bundesregierung Streeck findet das geplante Alkoholverbot an Bahnhöfen richtig. Er sagte der Rheinischen Post, Bahnhöfe müssten Orte sein, an denen sich Menschen sicher bewegen können. Die Deutsche Bahn will das Trinken von Alkohol ab Mitte Oktober an allen deutschen Bahnhöfen verbieten. Die US-Armee hat die 11. Nacht in Folge den Iran angegriffen. Vom US-Militär heißt es, der Iran solle dadurch so geschwächt werden, dass er die Handelsschifffahrt in der Straße von Hormuz nicht mehr bedrohen kann. Im Süden Frankreichs breitet sich ein neuer Waldbrand aus. Hunderte Menschen im Gebiet um Cotignac mussten ihre Häuser verlassen. Knapp 1000 Feuerwehrleute sind in der Region im Einsatz. Innerhalb weniger Stunden sind 1700 Hektar Land verbrannt.
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6: Mit Ralf Gulke. Union Berlin, die Malteser und die Stiftung Union Vereint bieten gemeinsam Stadionführungen für Demenzkranke in der Alten Försterei an. In rund 60 Minuten erleben die Teilnehmenden mit ihrer Begleitperson eine besondere Führung. Sie können sich auf die Ersatzbank setzen, von der Tribüne auf das Spielfeld sehen und gemeinsam bekannte Vereinslieder singen. Anmeldungen sind möglich über die Website der Malteser Berlin.
4: Nach 6:30, guten Morgen, der Berliner Rundfunk 91.4. Ferienzeit ist Baustellenzeit und wir schauen mal, wie sehr diese Baustellen heute früh schon für Stau sorgen. Rüber geht's ins Verkehrsstudio zu Max Kachur.
7: Einen schönen guten Morgen. An der Baustelle auf dem Stadtring 100 wird es immer voller, so langsam Richtung Wedding dauert es 5 Minuten länger in Höhe der Detmolder Straße. Ansonsten sieht's aber noch ganz gut aus an den Baustellen. Eine Meldung aus Brandenburg noch von der A2 in Richtung Berlin. Zwischen Wollin und Brandenburg hat es einen Unfall gegeben. Unfallstelle ist noch nicht gesichert. Die rechte Spur ist hier gesperrt. Die Nossenblitzer stehen in Alt-Treptow auf der Elsenstraße und in Hennigsdorf auf der Eduard-Maurer-Straße. Danke für Ihre Straßenblitzer unter Berlin 201 91 390. Gutes Ankommen.
4: Also mal so eben barfuß rein in die Birkis und dann eine schnelle Hunderunde drehen, ist nicht unbedingt zu empfehlen bei den aktuellen Temperaturen. 13, 14 Grad haben wir momentan, das ist schon ziemlich frisch um die Knöchel. 20 Grad erwarten wir an diesem Mittwoch maximal und dazu gibt's eine wechselnde bis starke Bewölkung. Im Tagesverlauf ziehen Schauer über uns hinweg, dabei wird der Wind stark böig sein. Morgen am Donnerstag, so wie heute, weiterhin sehr aprillig bei 22 Grad.
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4: Und bei uns gibt's jetzt die geballte Ladung WM-Halbzeitshow Stars. Erst hören wir Madonna und danach Coldplay. Und anschließend sprechen wir über ein Jahr hier in Berlin und Brandenburg. Da kann man froh sein, dass man das nicht miterlebt hat. Es war eigentlich alles schrecklich damals, bis auf den Wein. Der soll außergewöhnlich gut gewesen sein und trotzdem oft billiger als Wasser. Was war da los 1540 und was hat das mit uns heute zu tun? Hören Sie um 6:40 Uhr. 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

0: Also ihn haben sich viele anders vorgestellt. Der Sommer 2026 in Berlin und Brandenburg ist bislang eher wechselhaft, oft windig und nass und heute auch wieder vergleichsweise frisch. Aber ich sag mal so, alles besser als der Sommer, über den wir jetzt mit Ihnen reden, hier beim Berliner Rundfunk 91.4. Der Sommer 1540 war der womöglich schlimmste Sommer ever in Europa. Ferenc Reinke aus der Redaktion.
1: Ja, das belegen mehr als 300 Schriften aus dieser Zeit und das liest sich wirklich gruselig. In weiten Teilen Europas hat es in diesem Jahr 11 Monate lang fast gar nicht geregnet und es gab im Hochsommer verbreitet über 40 Grad. Unzählige Waldgebiete sind in Flammen aufgegangen, beißender Rauch hat das Sonnenlicht verdunkelt und schon im Mai, da ist das Wasser knapp geworden, Brunnen und Quellen sind versiegt, große Flüsse wie Rhein, Elbe oder die Seine konnte man an vielen Stellen trockenen Fußes durchqueren. Schätzungsweise 500.000 Menschen sind damals gestorben und dazu muss man wissen, zu der Zeit haben in Europa gerade mal so viele Menschen gelebt wie heute hier bei uns in Deutschland.
0: Wie muss man sich die Situation hier bei uns in Berlin und Brandenburg vorstellen?
1: Die Doppelstadt Berlin-Köln, die hatte zu der Zeit etwa 10.000 Einwohner. Man lebte sehr, sehr stark von der Spree. Das Wasser wurde für fast alles gebraucht, zum Trinken, Kochen, für Fischerei, Handwerk und Transport. Die Spree war damals aber noch nicht der breite

0: weil er dabei hilft, das Klima der Vergangenheit besser zu verstehen und heutige Extremereignisse besser einzuordnen. Man untersucht, wie außergewöhnlich heutige Hitzesommer sind und welchen Anteil der menschengemachte Klimawandel daran hat. Man versucht außerdem, dieses Extremereignis per Computermodell nachzubilden, um zukünftige Dürren besser vorhersagen zu können. Und Historiker, die erforschen, wie die Menschen damals auf Wasserknappheit, Missernten und hohe Lebensmittelpreise reagiert haben, um eben zu gucken, wie widerstandsfähig oder auch verletzlich frühere Gesellschaften gegenüber solchen Naturereignissen waren. Und Hydrologen, die untersuchen, wie Flüsse, Seen und Grundwasser auf eine monatelange Dürre reagieren. Das hilft dann bei der Planung für zukünftige Trockenperioden. Also selbst wenn dieses extreme Dürrejahr 1540 fast 500 Jahre zurückliegt, es hat in gewisser Weise noch Auswirkungen auf uns heute.
1: Ein kleiner Ausflug in die Geschichte, in einen Sommer, den wohl keiner von uns gerne miterlebt hätte. 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
7: Ich bin Alexandra Eckel. Guten Morgen. Frankreich hat als erstes EU-Land ein Social-Media-Verbot für Kinder unter 15 beschlossen. Nach dem Senat stimmte auch die Nationalversammlung dafür. Das Gesetz soll nach den Sommerferien in Kraft treten. In Australien gibt es schon ein Verbot für Social Media unter 16. Auch Spanien, Griechenland und Österreich planen ein entsprechendes Gesetz. In Deutschland wird noch darüber diskutiert. Familienministerin Prien ist für ein Social-Media-Verbot für Kinder unter 13. Der Drogenbeauftragte der Bundesregierung Streeck befürwortet die Pläne der Bahn für ein Alkoholverbot an Bahnhöfen. Streeck sagte der Rheinischen Post, Alkohol sei kein gewöhnliches Konsumgut, er könne abhängig machen, schwere Krankheiten verursachen und Konflikte und Gewalt verschärfen. Durch ein Alkoholverbot könnten sich Menschen an Bahnhöfen sicherer fühlen. Die Bahn will das Alkoholverbot ab Mitte Oktober schrittweise an allen rund 5.400 Bahnhöfen in Deutschland umsetzen. Die Zahl der Berliner Drogentoten ist auf einem neuen Höchststand. Laut Polizei starben im letzten Jahr 300 Menschen. Die höchste Zahl hat Friedrichshain-Kreuzberg. Dort starben 64 Menschen im Zusammenhang mit Drogen, berichtet der Tagesspiegel. In Mitte gab es 37 Drogentote, in Treptow-Köpenick 27. In allen drei Bezirken stieg die Zahl. Laut Tagesspiegel-Recherche stieg vor allem die Zahl der Todesfälle durch Drogen bei den unter 15-Jährigen. Bei den meisten Verstorbenen wurde auch mehr als eine Substanz im Blut gemessen. Viele konsumieren beispielsweise Beruhigungsmittel und Alkohol, was zum Atemstillstand führen kann. Die am zweithäufigsten gemessene Substanz war Kokain. Im Süden Frankreichs breitet sich ein neuer Waldbrand aus. Hunderte Menschen im Gebiet um Cotignac mussten ihre Häuser verlassen. Knapp 1000 Feuerwehrleute sind in der Region im Einsatz. Innerhalb weniger Stunden sind 1700 Hektar Land verbrannt. In Frankreich hatte es in den vergangenen Wochen mehrere Großbrände gegeben. Mehr als 42.000 Hektar Land verbrannten.
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8: Mit Ralf Gulke. Das Büro für Bürgerbeteiligung in Mitte informiert in einem Online-Vortrag über die Müllentsorgung im Bezirk. Fragen wie, wie funktioniert die Müllentsorgung in Mitte, wer kümmert sich um die Sauberkeit und wie können sich Bürgerinnen und Bürger einbringen, werden diskutiert und beantwortet. Die Menschen im Bezirk können mit Mitarbeitenden des Ordnungsamtes und Clean-up-Initiativen in den Austausch kommen. Den Link gibt es über das Bezirksamt Mitte.
5: Kurz nach 7 ist es. Guten Morgen, der Berliner Rundfunk 91.4. Seit ein paar Wochen haben wir die neue Baustelle auf dem Stadtring A100 und sie wird uns leider auch noch lange begleiten. Mehr von Max Kachur im Verkehrsstudio.
9: Bis April 2027 wird hier die Fahrbahn instand gesetzt, in beiden Richtungen zwischen Innsbrucker Platz und Albuinstraße. Die linke Spur ist hier gesperrt und es dauert aktuell 5 bis 10 Minuten länger. Auf der A2 Richtung Berlin hat es einen Unfall gegeben zwischen Wollin und Brandenburg. Da ist die rechte Spur gesperrt. Und Vorsicht auf der A11 in Richtung Stettin. An der Ausfahrt Warnitz sind Gegenstände auf der linken Spur. Blitzer stehen einmal Alt-Treptow auf der Elsenstraße und auf der A13 in Höhe Kalau. Danke für Ihre Staus und Blitzer unter Berlin 201 91 390 und eine gute Fahrt für Sie.
5: Der Himmel über Berlin und Brandenburg ist heute mal wieder leicht dievenhaft launisch. Mal gibt's kurze sonnige Phasen, oft aber dichte Wolken. Die haben dann auch Schauer im Gepäck und es wird in Böen recht windig sein bei 20 Grad maximal. 12, 13 Grad haben wir aktuell. Morgen am Donnerstag ebenfalls wechselnd bis stark bewölkt mit Schauern und Gewittern und dabei windig. 22 Grad gibt's dann höchstens.
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5: Wir sind sehr gerne bei Ihnen beim Wachwerden, beim Fertigmachen und in den ersten Arbeitsstunden an diesem Mittwoch. Einen schönen guten Morgen. Ein gutes Dutzend Freibäder hat Berlin und zeitnah kommt ein neues dazu. Betrieben wird es nicht von den Bäderbetrieben, es soll auch gar keine Konkurrenz dazu sein, sondern es ist ein Mix aus Kunstaktion und Nachbarschaftspflege, könnte man sagen. Die Volksbühne in Mitte macht ihr eigenes temporäres Bad auf. Übermorgen wird das Becken für die Aktion angeliefert und unser Berlin-Reporter Henry Parzefall ist gleich schon mal da und sagt Ihnen auch, wie Sie an Tickets kommen, um mit einem Blick zu schwimmen, wie man ihn sonst nirgends in der Stadt hat. Hören Sie um 7.10 Uhr nach Amy MacDonald und nach Erasure.
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0: Wunderschönen guten Morgen an diesem 22. Juli. Wir sind Simone Panteleit und Team und begleiten Sie sehr gerne durch diesen Mittwoch beim Berliner Rundfunk 91.4. Die Volksbühne in Mitte am Rosa-Luxemburg-Platz hat schon einiges auf die Beine gestellt. Stundenlange Theatermarathons, fliegenden Kartoffelsalat und jetzt verwandelt sich der Platz vor dem Theater temporär in ein Schwimmbad. Was dahinter steckt und wie Sie an Tickets kommen, weiß unser Berlin-Reporter Henry Parzefall. Er ist jetzt für Sie dort.
1: Sie kennen ja die Volksbühne bestimmt. Das ist der Eingang mit den großen 6 Säulen. Davor ist so eine dreieckige Rasenfläche. Und quasi zwischen Rasenfläche und Volksbühne, da kommt dieses Pop-Up-Schwimmbad hin. Man sieht's auch schon, eingezäunt ist schon. Gestern wurde hier so eine Sand-Kies-Mischung angeliefert. Die ist auch schon verteilt worden mit einem Bagger, der hier steht. Was darauf noch fehlt, das ist das Herzstück, ein 25 Meter langes Schwimmbecken. Außerdem wird's eine Pommesbude geben. Die sehe ich auch noch nicht, aber die kommt. Rumgesprochen hat sich's noch nicht überall, dass hier das Schwimmbad kommt. Michelle hat hier gerade ihr Rad abgeschlossen.
2: I didn't know about it. This is the first time I hear about it, but I think that would be nice. I live around the area, so having something nearby as a recreational activity, that would be nice.
1: Ja, coole Idee, sagt sie, so als Freizeitaktivität. Sie wohnt um die Ecke und kommt hier auf jeden Fall mal vorbei. Sicher ist das Ganze auch. Hier sind dann Rettungsschwimmer am Start, die gucken, dass nichts passiert. Also man kann easy auch mit Kindern herkommen. Jetzt die wichtigste Frage, wie kommt man ins Wasser? Dienstag bis Samstag von 12 bis 20 Uhr ist offen. Donnerstag geht es eine Stunde später los. Dafür ist dann eine Stunde länger offen. Montag, Sonntag, Feiertag bleibt das Bad zu. Zum ersten Mal offen ist am 7. August und dann kann man jeweils 3 Tage vorher ein Zeitfenster buchen. Also ab dem 4. August zum ersten Mal, dann für 2 Stunden. Die hat man dann Zeit zum Baden. Coole Sache, weil komplett kostenlos für alle. Die Bestätigung bekommen sie dann per Mail. Ich finde es eine Mega-Aktion und auch eine Mega-Kulisse hier vor der Volksbühne. Falls Sie noch skeptisch sind, wir gucken am Freitagnachmittag nochmal vorbei. Dann steht hier hoffentlich auch schon das Schwimmbecken.
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12: Ich bin Alexandra Eckel. Guten Morgen. Frankreich hat als erstes EU-Land ein Social-Media-Verbot für Kinder unter 15 beschlossen. Das Gesetz soll nach den Sommerferien in Kraft treten. In Deutschland wird noch darüber diskutiert. Familienministerin Prien ist für ein Social-Media-Verbot für Kinder unter 13. Der Drogenbeauftragte der Bundesregierung Streeck befürwortet die Pläne der Bahn für ein Alkoholverbot an Bahnhöfen. Streeck sagte der Rheinischen Post, dadurch könnten sich Menschen an Bahnhöfen sicherer fühlen. Die Bahn will das Alkoholverbot ab Oktober umsetzen. Im Süden Frankreichs breitet sich ein neuer Waldbrand aus. Hunderte Menschen im Gebiet um Cotignac mussten ihre Häuser verlassen. Knapp 1000 Feuerwehrleute sind im Einsatz. Innerhalb weniger Stunden sind in der Gegend 1700 Hektar Land verbrannt. In München wird heute Nachmittag an die 9 Todesopfer des rechtsextremistisch motivierten Attentats vom 22. Juli 2016 am Olympia-Einkaufszentrum erinnert. Zum Tatzeitpunkt um 17.51 Uhr ist eine Gedenkminute geplant. Bei dem Attentat hatte ein 18-Jähriger 9 Menschen ausländischer Herkunft erschossen und sich danach selbst getötet.
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13: Mit Ralf Gulke. Union Berlin, die Malteser und die Stiftung Union Vereint bieten gemeinsam Stadionführungen für Demenzkranke in der Alten Försterei an. In rund 60 Minuten erleben die Teilnehmenden mit ihrer Begleitperson eine besondere Führung. Sie können sich auf die Ersatzbank setzen, von der Tribüne auf das Spielfeld sehen und gemeinsam bekannte Vereinslieder singen. Anmeldungen sind möglich über die Website der Malteser Berlin.
11: Kurz nach 7:30, schönen guten Morgen, der Berliner Rundfunk 91.4. Die Staus halten sich in Grenzen an diesem Mittwoch, aber ganz zuverlässig ist natürlich der Stadtring A100 wieder mit dabei. Mehr von Max Kachur im Verkehrsstudio.
14: Guten Morgen. Hier gibt es auch heute Stau und stockenden Verkehr im Bereich zwischen Innsbrucker Platz und Albuinstraße in beiden Richtungen wegen der Baustelle. Aktuelle Passierdauer bei jeweils 5 Minuten. Auf der A2 Richtung Berlin hat es einen Unfall gegeben. Die rechte Spur ist deshalb gesperrt zwischen Wollin und Brandenburg. A10 östlicher Berliner Ring Richtung Dreieck Spreeau. Zwischen Berlin-Marzahn und Hellersdorf liegen Reifenteile auf der Autobahn und ein Fahrzeug ist hier liegen geblieben. Die A11 Richtung Stettin. An der Ausfahrt Warnitz sind Gegenstände auf der linken Spur. Und auf der A24 Richtung Hamburg sind auch Gegenstände auf der Fahrbahn zwischen Putlitz und Suckow. Die neuesten Blitzer stehen Alt-Treptow weiterhin auf der Elsenstraße und in Nennhausen auf der Dorfstraße. Danke für Ihre Staus und Blitzer unter Berlin 201 91 390. Gute Fahrt!
11: Berlin und Brandenburg bekommen an diesem Mittwoch einen klassischen April im Sommermix. Im Tagesverlauf gibt es viele Wolken, nur wenig Sonne. Es kann immer wieder Schauer geben und der Wind weht stark durch. 20 Grad erwarten wir dabei maximal, 12, 13 Grad haben wir aktuell. Morgen am Donnerstag keine wirkliche Änderung. Auch dann wird es wolkig, windig und nass sein bei 22 Grad.
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11: Wir sagen Dankeschön fürs Einschalten an diesem Mittwoch, spielen für Sie Ihre Lieblingsmusik, wie gleich von Allo Black und von Queen. Danach gibt es Ihre tägliche Portion Alltagswissen, wo wir Sie heute im wahrsten Sinn mühschlauer machen, als Sie es eh schon sind. Und wir sprechen über Ihren nächsten Urlaub. Wer verreist, bucht vor Ort häufig einen Mietwagen und genau da droht immer öfter Ärger. Schuld ist künstliche Intelligenz. Wenn die eingesetzt wird, kann es für Sie richtig teuer werden. Wieso und wie Sie sich davor schützen, das besprechen wir gleich mit unserem Verbraucherexperten Ron Perdus. Um 7.50 Uhr ist er da und gibt Ihnen wichtige Tipps für Ihre nächste Reise.
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0: Wir sind mittendrin in Sommerferienwoche Nummer 2 und egal, ob Sie demnächst oder erst später im Jahr in Ihren Urlaub starten, das, worüber wir jetzt sprechen hier beim Berliner Rundfunk 91.4, könnte auch für Sie wichtig werden. Und zwar dann, wenn Sie mit einem Mietwagen unterwegs sind. Immer häufiger gibt es dabei Ärger. Neue Technik soll eigentlich alles einfacher machen, sorgt aber eher für Probleme. Ron Perdus ist bei uns unser Verbraucherexperte. Viele mieten sich im Urlaub ein Auto und dabei kommt auch immer mehr KI zum Einsatz. Was ist daran problematisch?
1: Ja, große Anbieter nutzen mittlerweile Scanner mit Kameras, die das Auto bei der Abholung oder der Rückgabe komplett erfassen. Das klingt erstmal super

0: praktisch, ist aber oft extrem empfindlich. Die Systeme erkennen auch die kleinsten Kratzer oder vermeintliche Schäden und dann kommt automatisch eine Rechnung. Ich habe das gerade durch, habe einen Mietwagen zurückgegeben und dann hieß es, an der Felge wäre ein Kratzer. Irgendein Scanner hätte das entdeckt und am Ende musste ich 1000 Euro bezahlen. Glücklicherweise, ich schließe immer eine Vollkaskoversicherung ab, habe ich es nicht bezahlen müssen, aber es ist wirklich wichtig, immer zu dokumentieren. Also gerade bei der Abholung Fotos und Videos machen vom gesamten Auto, wirklich rundherum alle Details fotografieren, am besten mit einem Zeitstempel, was bei den meisten Handys ja automatisch passiert, oder noch besser mit einer zweiten Person als Zeugen. Und das Gleiche bitte nochmal machen bei der Rückgabe und den Zustand vor Ort auch schriftlich bestätigen lassen.
1: Jetzt mal abgesehen von Schäden am Auto, wo gibt's denn bei Mietwagen noch typische Kostenfallen?
0: Ja, die größten Überraschungen lauern natürlich wie immer im Kleingedruckten. Viele schauen ja nur auf den günstigen Mietpreis und merken dann erst vor Ort, dass bestimmte Leistungen extra kosten. Zum Beispiel ein zweiter Fahrer, ein Kindersitz, das Navi oder eine bessere Versicherung. Und auch beim Thema Tankregelung bitte immer ganz genau hingucken. Am fairsten ist eigentlich die Regelung voll abholen und voll zurückgeben. Bei einigen Anbietern zahlt man sonst für eine Tankfüllung deutlich mehr als den eigentlichen Spritpreis. Die nehmen teilweise 50%, 60%, 70% Aufschlag. Ganz wichtig ist auch immer die Frage nach der Kilometerbegrenzung. Wer jetzt, sag ich mal, einen Roadtrip plant und nur ein paar freie Kilometer inklusive hat, der kann am Ende ordentlich draufzahlen. Deshalb bitte immer vor der Buchung ganz genau überlegen, was brauche ich, was kostet mich das, und dann danach den besten Anbieter suchen.
1: Sagt unser Verbraucherexperte Ron Tadus hier beim Berliner Rundfunk. Eine neue

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2: Ich bin Alexandra Eckel. Guten Morgen. Frankreich hat ein Social-Media-Verbot für Kinder unter 15 Jahren beschlossen, als erstes Land in der EU. Nach dem französischen Senat stimmte auch die Nationalversammlung dafür. Auf Wunsch von Präsident Macron soll das Gesetz nach den Sommerferien in Kraft treten. Der Drogenbeauftragte der Bundesregierung Streeck findet das geplante Alkoholverbot an Bahnhöfen richtig. Er sagte der Rheinischen Post, Bahnhöfe müssten Orte sein, an denen sich Menschen sicher bewegen können. Es seien öffentliche Orte, an denen täglich Millionen Menschen unterwegs sind, darunter viele Kinder und Familien. Die Deutsche Bahn hatte angekündigt, dass sie das Trinken von Alkohol an allen deutschen Bahnhöfen verbieten will. Ab Mitte Oktober soll die Regel schrittweise an allen 5.400 Bahnhöfen umgesetzt werden. Die US-Armee hat die 11. Nacht in Folge den Iran angegriffen. Vom US-Militär heißt es, der Iran solle dadurch so geschwächt werden, dass er die Handelsschifffahrt in der Straße von Hormuz nicht mehr bedrohen kann. US-Präsident Trump hatte dem Iran mit weiteren Angriffen gedroht, unter anderem auf eine Atomanlage. Westliche Geheimdienste vermuten, dass der Iran dort eine Urananreicherungsanlage aufbaut. In München wird heute Nachmittag an die 9 Todesopfer des rechtsextremistisch motivierten Attentats vom 22. Juli 2016 am Olympia-Einkaufszentrum erinnert. Zum Tatzeitpunkt um 17.51 Uhr ist eine Gedenkminute mit Kranzniederlegung geplant. Die Namen aller Opfer werden verlesen. Hauptredner bei der Veranstaltung ist Bundespräsident Steinmeier. Außerdem sprechen die bayerische Landtagspräsidentin Aigner, der Münchner Oberbürgermeister Krause und Hinterbliebene. Bei dem Attentat in dem Einkaufszentrum hatte ein 18-Jähriger 9 Menschen ausländischer Herkunft erschossen und sich danach selbst getötet.
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3: Mit Ralf Gulke. Das Büro für Bürgerbeteiligung in Mitte informiert in einem Online-Vortrag über die Müllentsorgung im Bezirk. Fragen wie funktioniert die Müllentsorgung in Mitte, wer kümmert sich um die Sauberkeit und wie können sich Bürgerinnen und Bürger einbringen, werden diskutiert und beantwortet. Die Menschen im Bezirk können mit Mitarbeitenden des Ordnungsamtes und Clean-up-Initiativen in den Austausch kommen. Den Link gibt es über das Bezirksamt Mitte.
0: Der Berliner Rundfunk 91.4 um kurz nach 8. Schönen Mittwochmorgen. Es ist recht entspannt heute früh, vor allem in Berlin. In Brandenburg ist ein bisschen mehr los. Die Einzelheiten hat Max Kachur für Sie im Verkehrsstudio.
4: Einen schönen guten Morgen. Auf der A2 Richtung Berlin hat es zum Beispiel einen Unfall gegeben zwischen Wollin und Brandenburg. Da ist weiterhin die rechte Spur gesperrt. A10, südlicher Berliner Ring Richtung Dreieckwerder. Zwischen Schönefelder Kreuz und Rangsdorf ist ein Liegenbleiber auf der Beschleunigungsspur. A10 östlicher Berliner Ring Richtung Dreieck Spreeau. Zwischen Berlin-Marzahn und Berlin-Hellersdorf liegen Reifenteile auf der Fahrbahn und hier ist ein Fahrzeug liegen geblieben. A10 östlicher Berliner Ring Richtung Dreieck Barnim. Zwischen Erkner und Rüdersdorf ist ein Gegenstand auf der linken und mittleren Spur. Gegenstände haben wir auch auf der A11 in Richtung Stettin, an der Ausfahrt Warnitz auf der linken Spur und auf der A24 Richtung Hamburg zwischen Putlitz und Sukow. In Kreis Uckermark bitte Vorsicht, auf der B2 zwischen dem Grenzübergang Rosow und der B113 ist ein toter Hase auf der Fahrbahn. Und die neuesten Blitzer stehen in Mitte auf der Berolina Straße, in Charlottenburg auf der Helmholtzstraße und in Teltow auf der Potsdamer Straße. Danke für Ihre Staus und Blitzer unter Berlin 201 91 390 und eine gute Fahrt für Sie.
0: Heute ziehen von Norden her dichte Wolken über uns hinweg, aus denen Schauer runterkommen. Der Wind weht einmal mehr stark böig bei 20 Grad maximal, 14 Grad haben wir aktuell. Morgen am Donnerstag ähnlich wechselhaft wie heute bei 22 Grad.
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0: Tach, schön, dass Sie bei uns sind. Wenn es mal wieder länger dauert, dann sind Sie in Berlin. Bestes Beispiel der U-Bahnhof Bismarckstraße in Charlottenburg. Seit 2015 stehen da schon die Bauzäune und jetzt heißt es, dass das da noch bis mindestens Juni 2029 weiterläuft. Warum die Sanierung eines U-Bahnhofs so lange dauern soll, wie damals den Flughafen BER zu bauen, das hören Sie um 8.10 Uhr von unserem Berlin-Reporter Henry Parzefall nach Caro Emerald und nach Phil Collins. 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

0: Wir wünschen frohes Schaffen an diesem Mittwoch. Simone Panteleit und Team hier beim Berliner Rundfunk 91.4. Und wir nehmen Sie jetzt mit nach Charlottenburg zu einem der wichtigsten Umsteigebahnhöfe im U-Bahn-Netz. An der Bismarckstraße treffen sich U2 und U7, zwei wichtige Linien, auf denen Fahrgäste allerdings bei jedem Ein- und Ausstieg mit einer Dauerbaustelle konfrontiert sind. Seit 2015 wird im Bahnhof gebaut, ein Ende immer noch nicht absehbar. Unser Berlin-Reporter Henry Parzefall war vorhin dort, wo es eigentlich nur 3 Jahre dauern sollte und es am Ende wohl 14 werden.
1: Man könnte ja sagen, gut Ding will Weile haben, nur irgendwann ist die Geduld auch am Ende. Schuld an der Verzögerung ist die Deckenabhängung am U7-Bahnsteig. Laut BVG befindet sich die noch in Planung. Die Vergabe und Beauftragung eines Unternehmens fehlt noch, das hier dann übernimmt. Ich habe mir das unten gerade auch angeguckt. Man sieht es natürlich, dass das noch dauert. Die Tunneldecke ist komplett offen. Man sieht die Kabelschächte vor dem nackten Beton und so weiter. Silke habe ich gerade gefragt, was sie von der Verzögerung hält.
2: Ja, ist natürlich furchtbar, dass es so lange dauert.
1: Also heißt 2 Jahre noch irgendwie Beton angucken.
2: Genau.
1: Ja, und das ist im Grunde auch die einzig gute Nachricht. Die eigentlichen Arbeiten können wegen des laufenden U-Bahn-Betriebs nur nachts stattfinden. Dann gibt's hier nächtliche Sperrpausen. Dadurch rechnet die BVG allein für diesen Abschnitt mit einer Bauzeit von rund 2 Jahren, die nochmal on top kommen. Den Fahrbetrieb schränkt es aber eben nicht ein, haben wir gerade gehört, nur nachts. 2 Jahre Geduld müssen aber alle mindestens noch haben.
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8: Ich bin Alexandra Eckel. Guten Morgen. Frankreich hat ein Social-Media-Verbot für Kinder unter 15 beschlossen, als erstes Land in der EU. Nach dem französischen Senat stimmte auch die Nationalversammlung dafür. Auf Wunsch von Präsident Macron soll das neue Gesetz nach den Sommerferien in Kraft treten. Der Drogenbeauftragte der Bundesregierung Streeck findet das geplante Alkoholverbot an Bahnhöfen richtig. Er sagte der Rheinischen Post, Bahnhöfe müssten Orte sein, an denen sich Menschen sicher bewegen können. Die Deutsche Bahn will das Trinken von Alkohol ab Mitte Oktober an allen deutschen Bahnhöfen verbieten. Die US-Armee hat die 11. Nacht in Folge den Iran angegriffen. Vom US-Militär heißt es, der Iran solle dadurch so geschwächt werden, dass er die Handelsschifffahrt in der Straße von Hormuz nicht mehr bedrohen kann. Im Süden Frankreichs breitet sich ein neuer Waldbrand aus. Hunderte Menschen im Gebiet um Cotignac mussten ihre Häuser verlassen. Knapp 1000 Feuerwehrleute sind in der Region im Einsatz. Innerhalb weniger Stunden sind 1700 Hektar Land verbrannt.
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9: Mit Ralf Gulke. Union Berlin, die Malteser und die Stiftung Union Vereint bieten gemeinsam Stadionführungen für Demenzkranke in der Alten Försterei an. In rund 60 Minuten erleben die Teilnehmenden mit ihrer Begleitperson eine besondere Führung. Sie können sich auf die Ersatzbank setzen, von der Tribüne auf das Spielfeld sehen und gemeinsam bekannte Vereinslieder singen. Anmeldungen sind möglich über die Website der Malteser Berlin.
10: Kurz nach 8:30, guten Morgen, der Berliner Rundfunk 91.4. Die Berliner Straßen sind ein bisschen voller geworden, aber auch wirklich nur ein bisschen, sagt Max Kachur im Verkehrsstudio.
11: Ja, auf den üblichen Pendlerstrecken dauert das jetzt 5 bis maximal 10 Minuten länger, als sich also alles in Grenzen. A10, der südliche Berliner Ring Richtung Dreieckwerder. Zwischen Schönefelder Kreuz und Rangsdorf ist ein Liegenbleiber auf der Beschleunigungsspur. A10 östlicher Berliner Ring Richtung Dreieck Spreeau. Zwischen Berlin-Marzahn und Hellersdorf liegen Reifenteile auf der Autobahn und auch hier ist ein Fahrzeug liegen geblieben. A10 östlicher Berliner Ring Richtung Dreieck Barnim. Zwischen Erkner und Rüdersdorf ist ein Gegenstand auf der linken und mittleren Spur. A10 südlicher Berliner Ring und A13 Richtung Dresden. Zwischen Königs Wusterhausen und Rago sind Gegenstände auf der Fahrbahn. Auf der A11 Richtung Berlin ist ein Spanngurt auf der rechten Spur zwischen Pfingstberg und Joachimsthal. Und in der Uckermark auf der B2 liegt ein toter Hase auf der Fahrbahn zwischen dem Grenzübergang Rosow und der B113. Blitzer stehen im Wedding Afrikanische Straße, im Prenzlauer Berg auf der Grellstraße und auf der B2 in Garz. Danke für Ihre Staus und Blitzer unter Berlin 201 91 390. Gute Fahrt!
10: Nach wie vor recht frisch, 14 Grad momentan, 20 Grad erwarten wir an diesem Mittwoch maximal. Dazu gibt es eine wechselnde bis starke Bewölkung. Im Tagesverlauf ziehen Schauer über uns hinweg. Der Wind wird dabei stark böig sein. Morgen am Donnerstag sowie heute weiterhin sehr aprillig bei 22 Grad.
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10: Und wir sprechen gleich über ein Jahr hier in Berlin und Brandenburg. Da kann man froh sein, dass man das nicht miterlebt hat. Es war eigentlich alles schrecklich damals. Bis auf den Wein, der soll außergewöhnlich gut gewesen sein und trotzdem oft billiger als Wasser. Was war da los 1540 und was hat das mit uns heute zu tun? Das hören Sie um 8.40 Uhr nach Wheaties und nach den Bengals.
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0: Also ihn haben sich viele anders vorgestellt. Der Sommer 2026 in Berlin und Brandenburg ist bislang eher wechselhaft, oft windig und nass und heute auch wieder vergleichsweise frisch. Aber ich sag mal so, alles besser als der Sommer, über den wir jetzt mit Ihnen reden, hier beim Berliner Rundfunk 91.4. Der Sommer 1540 war der womöglich schlimmste Sommer ever in Europa. Ferenc Reinke aus der Redaktion.
1: Ja, das belegen mehr als 300 Schriften aus dieser Zeit und das liest sich wirklich gruselig. In weiten Teilen Europas hat es in diesem Jahr 11 Monate lang fast gar nicht geregnet und es gab im Hochsommer verbreitet über 40 Grad. Unzählige Waldgebiete sind in Flammen aufgegangen, beißender Rauch hat das Sonnenlicht verdunkelt und schon im Mai, da ist das Wasser knapp geworden, Brunnen und Quellen sind versiegt, große Flüsse wie Rhein, Elbe oder die Seine konnte man an vielen Stellen trockenen Fußes durchqueren. Schätzungsweise 500.000 Menschen sind damals gestorben und dazu muss man wissen, zu der Zeit haben in Europa gerade mal so viele Menschen gelebt wie heute hier bei uns in Deutschland.
0: Wie muss man sich die Situation hier bei uns in Berlin und Brandenburg vorstellen?
1: Die Doppelstadt Berlin-Köln, die hatte zu der Zeit etwa 10.000 Einwohner. Man lebte sehr, sehr stark von der Spree. Das Wasser wurde für fast alles gebraucht, zum Trinken, Kochen, für Fischerei, Handwerk und Transport. Die Spree war damals aber noch nicht der breite, befestigte Fluss, wie wir ihn heute kennen, sondern er war schmaler, hatte viele Seitenarme, sumpfige Ufer und deutlich weniger befestigte Bereiche. Das Wasser, das musste vorher ja auch einmal durch Brandenburg durch. Das war schon damals eine eher trockene Landschaft. Die heutige Regulierung der Spree durch Wehre, Staustufen und so weiter, das gab es alles noch nicht. Die Spree dürfte also auch sehr wasserarm gewesen sein. Und sowohl die Berliner als auch die Brandenburger werden vermutlich sehr unter der Dürre gelitten haben.
0: Jetzt liegt das lange, lange in der Vergangenheit. Warum ist dieser extreme Dürresommer 1540 heute noch für Wissenschaftler interessant?
1: Weil er dabei hilft, das Klima der Vergangenheit besser zu verstehen und heutige Extremereignisse besser einzuordnen. Man untersucht, wie außergewöhnlich heutige Hitzesommer sind und welchen Anteil der menschengemachte Klimawandel daran hat. Man versucht außerdem, dieses Extremereignis

0: liegt. Es hat in gewisser Weise noch Auswirkungen auf uns heute.
1: Ein kleiner Ausflug in die Geschichte, in einen Sommer, den wohl keiner von uns gerne miterlebt hätte. 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
2: Gut, 9 Uhr, jetzt alles, was wichtig ist, aus Berlin-Brandenburg, Deutschland und der Welt.
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4: Ich bin Alexandra Eckel. Guten Morgen. Frankreich hat als erstes EU-Land ein Social-Media-Verbot für Kinder unter 15 beschlossen. Nach dem Senat stimmte auch die Nationalversammlung dafür. Das Gesetz soll nach den Sommerferien in Kraft treten. In Australien gibt es schon ein Verbot für Social-Media unter 16. Auch Spanien, Griechenland und Österreich planen ein entsprechendes Gesetz. In Deutschland wird noch darüber diskutiert. Familienministerin Prien ist für ein Social-Media-Verbot für Kinder unter 13. Der verheerende Waldbrand in Südafrika ist unter Kontrolle. Man habe das Feuer auf ein Gebiet begrenzen können, heißt es von der Feuerwehr in Cotignac, nordöstlich von Marseille. Hunderte Menschen waren vor dem Feuer geflüchtet. Entwarnung gibt die Feuerwehr aber noch nicht. Wegen der vielen Glutnester lodern immer wieder Flammen auf. Seit gestern hat das Feuer eine Fläche von über 2500 Hektar vernichtet. Die Stadt mit den teuersten Mieten in Deutschland ist München. Im Schnitt kostet der Quadratmeter dort fast 24 Euro kalt. Das zeigt eine neue Auswertung des Instituts für Weltwirtschaft. Auf Platz 2 ist Frankfurt, danach kommen Hamburg und Stuttgart. Berlin landet mit gut 15 Euro pro Quadratmeter auf Platz 6. Am günstigsten sind die Mieten in Leipzig. Da kostet der Quadratmeter mit rund 10 Euro nicht mal halb so viel wie in München. Der Drogenbeauftragte der Bundesregierung Streeck befürwortet die Pläne der Bahn für ein Alkoholverbot an Bahnhöfen. Streeck sagte der Rheinischen Post, Alkohol sei kein gewöhnliches Konsumgut, er könne abhängig machen, schwere Krankheiten verursachen und Konflikte und Gewalt verschärfen. Durch ein Alkoholverbot könnten sich Menschen an Bahnhöfen sicherer fühlen. Die Bahn will das Alkoholverbot ab Mitte Oktober schrittweise an allen rund 5400 Bahnhöfen in Deutschland umsetzen. Die Zahl der Berliner Drogentoten ist auf einem neuen Höchststand. Laut Polizei starben im letzten Jahr 300 Menschen. Die höchste Zahl hat Friedrichshain-Kreuzberg. Dort starben 64 Menschen im Zusammenhang mit Drogen, berichtet der Tagesspiegel. In Mitte gab es 37 Drogentote, in Treptow-Köpenick 27. In allen drei Bezirken stieg die Zahl. Laut Tagesspiegel-Recherche stieg vor allem die Zahl der Todesfälle durch Drogen bei den unter 15-Jährigen. Bei den meisten Verstorbenen wurde auch mehr als eine Substanz im Blut gemessen. Viele konsumieren beispielsweise Beruhigungsmittel und Alkohol, was zum Atemstillstand führen kann. Die am zweithäufigsten gemessene Substanz war Kokain.
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5: Mit Ralf Gulke. Das Büro für Bürgerbeteiligung in Mitte informiert in einem Online-Vortrag über die Müllentsorgung im Bezirk. Fragen wie, funktioniert die Müllentsorgung in Mitte, wer kümmert sich um die Sauberkeit und wie können sich Bürgerinnen und Bürger einbringen, werden diskutiert und beantwortet. Die Menschen im Bezirk können mit Mitarbeitenden des Ordnungsamtes und Clean-up-Initiativen in den Austausch kommen. Den Link gibt es über das Bezirksamt Mitte.
6: Der Berliner Rundfunk 91.4 um kurz nach 9. Schönen guten Morgen. Wo es klemmt aktuell, weiß Max Kachur. Es geht rüber ins Verkehrsstudio.
7: Guten Morgen. Stadtring 100. Da stockt es gerade zwischen Innsbrucker Platz und Albuinstraße in beiden Richtungen. 10 Minuten dauert es an der Baustelle länger. A10 nördlicher Berliner Ring Richtung Dreikafeland. Zwischen Birkenwerder und Kreuz Oranienburg gibt es eine ungesicherte Unfallstelle. Und Blitzer stehen auf der A111 zwischen Weidmannsluster Damm und Schulzendorfer Straße. In Lichterfelde auf der Görzallee und auch in Müllrose auf der Frankfurter Straße. Danke für Ihre Staus und Blitzer unter Berlin 201 91 390. Gutes Ankommen.
6: Durchwachsen ist es heute. Mal gibt es kurze sonnige Phasen, oft aber dichte Wolken. Die haben auch Schauer im Gepäck und es wird in Böen recht windig sein bei 20 Grad maximal. 15 Grad haben wir aktuell. Morgen am Donnerstag ebenfalls wechselnd bis stark bewölkt mit Schauern und Gewittern. Dabei weiterhin windig bei 22 Grad.
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6: Und sagen wir, wie es ist, Berlin ist einfach die coolste Stadt. Nie langweilig, immer gibt's was Neues, wie jetzt das neue Freibad an der Volksbühne in Mitte. Übermorgen wird das Becken angeliefert und unser Berlin-Reporter Henry Parzefall war vorhin schon mal da und sagt Ihnen, wie lange das Bad da bleiben wird und auch, wie Sie an Tickets kommen. Hören Sie um 9.10 Uhr nach Daniel Pauter und nach Cindy Lauper. 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

0: Ein Freibad als Protest, als Kunstaktion und als Nachbarschaftsgruß. Übermorgen wird es aufgebaut und auch wenn es umstritten ist, es wird sicherlich viele Menschen anziehen hier bei uns in der Stadt. Guten Morgen, am Mittwoch der Berliner Rundfunk 91.4 mit Simone Panteleit und Team. Ja, die Volksbühne lässt ein großes Schwimmbecken am Rosa-Luxemburg-Platz aufbauen. Der Eintritt wird frei sein. Die Aktion soll Spaß bringen, aber auch auf die Kürzungen und den Verfall von Infrastruktur in der Stadt aufmerksam machen. Bei Bühnen, Schulen, Universitäten und Schwimmbädern. Weil die Aktion allerdings auch 300.000 Euro auch aus Kulturmitteln kostet, gibt es auf das Pop-up-Schwimmbad nicht nur begeisterte Reaktionen. Vielen hier bei uns in Berlin wird es aber Schnuppe sein. Sie werden sich an den Blick aus dem Becken freuen. Unser Berlin-Reporter Henry Parzefall war vorhin schon mal da, wo bald geschwommen wird.
1: Sie kennen ja die Volksbühne bestimmt. Das ist der Eingang mit den großen 6 Säulen. Davor ist so eine dreieckige Rasenfläche. Und quasi zwischen Rasenfläche und Volksbühne, da kommt dieses Pop-up-Schwimmbad hin. Man sieht's auch schon, eingezäunt ist schon. Gestern wurde hier so eine Sand-Kies-Mischung angeliefert. Die ist auch schon verteilt worden mit einem Bagger, der hier steht. Was darauf noch fehlt, das ist das Herzstück, ein 25 Meter langes Schwimmbecken. Außerdem wird's eine Pommesbude geben. Die sehe ich auch noch nicht, aber die kommt. Rumgesprochen hat sich's noch nicht überall, dass hier das Schwimmbad kommt. Michelle hat hier gerade ihr Rad abgeschlossen.
2: I didn't know about it. This is the first time I hear about it, but I think that would be nice. I live around the area, so having something nearby as a recreational activity, that would be nice.
1: Ja, coole Idee, sagt sie, so als Freizeitaktivität. Sie wohnt um die Ecke und kommt hier auf jeden Fall mal vorbei. Sicher ist das Ganze auch. Hier sind dann Rettungsschwimmer am Start, die gucken, dass nichts passiert. Also man kann easy auch mit Kindern herkommen. Jetzt die wichtigste Frage, wie kommt man ins Wasser? Dienstag bis Samstag von 12 bis 20 Uhr ist offen. Donnerstag geht's eine Stunde später los. Dafür ist dann eine Stunde länger offen. Montag, Sonntag, Feiertag bleibt das Bad zu. Zum ersten Mal offen ist am 7. August und dann kann man jeweils 3 Tage vorher ein Zeitfenster buchen, also ab dem 4. August zum ersten Mal, dann für 2 Stunden, die hat man dann Zeit zum Baden. Coole Sache, weil komplett kostenlos für alle, die Bestätigung bekommen sie dann per Mail. Ich finde es eine Mega-Aktion und auch eine Mega-Kulisse hier vor der Volksbühne. Falls Sie noch skeptisch sind, wir gucken am Freitagnachmittag nochmal vorbei, dann steht hier hoffentlich auch schon das Schwimmbecken.
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1: Guten Morgen um kurz vor 9:30. Jetzt alles, was wichtig ist aus Berlin-Brandenburg, Deutschland und der Welt.
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3: Ich bin Alexandra Eckel. Guten Morgen. Frankreich hat als erstes EU-Land ein Social-Media-Verbot für Kinder unter 15 beschlossen. Das Gesetz soll nach den Sommerferien in Kraft treten. Bundesfamilienministerin Prien ist für ein Social-Media-Verbot für Kinder unter 13. Der verheerende Waldbrand in Südfrankreich ist unter Kontrolle. Das Feuer bei Coutignac nördlich von Marseille konnte eingegrenzt werden. Hunderte Menschen waren vor dem Feuer geflüchtet. Der Drogenbeauftragte der Bundesregierung Streeck befürwortet die Pläne der Bahn für ein Alkoholverbot an Bahnhöfen. Streeck sagte der Rheinischen Post, dadurch könnten sich Menschen an Bahnhöfen sicherer fühlen. Die Bahn will das Alkoholverbot ab Oktober umsetzen. In München wird heute Nachmittag an die 9 Todesopfer des rechtsextremistisch motivierten Attentats vom 22. Juli 2016 am Olympia-Einkaufszentrum erinnert. Zum Tatzeitpunkt um 17.51 Uhr ist eine Gedenkminute geplant. Bei dem Attentat hatte ein 18-Jähriger 9 Menschen ausländischer Herkunft erschossen und sich danach selbst getötet.
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4: Mit Ralf Gulke. Union Berlin, die Malteser und die Stiftung Union Vereint bieten gemeinsam Stadionführungen für Demenzkranke in der Alten Försterei an. In rund 60 Minuten erleben die Teilnehmenden mit ihrer Begleitperson eine besondere Führung. Sie können sich auf die Ersatzbank setzen, von der Tribüne auf das Spielfeld sehen und gemeinsam bekannte Vereinslieder singen. Anmeldungen sind möglich über die Website der Malteser Berlin.
1: Kurz nach 9:30, hier ist der Berliner Rundfunk 91.4 und wir gucken zusammen nochmal auf die Straßen an diesem Mittwochmorgen. Genauer gesagt macht das Max Kachur für Sie im Verkehrsstudio.
5: Es hat sich zum Glück jetzt doch sehr entspannt. Wir haben nur eine Meldung von der A10 im nördlichen Berliner Ring Richtung Dreikafeland. Zwischen Birkenwerder und Kreuz Oranienburg gibt es eine ungesicherte Unfallstelle. Die neuesten Blitzer stehen im Wedding, Afrikanische Straße, in Hellersdorf auf der Louis-Levin-Straße und auch in Eberswalde wird geblitzt auf der Eisenbahnstraße. Dankeschön für Ihre Staus und Blitzer unter Berlin 201 91 390 und kommen Sie gut weiter.
1: Es gibt einem leichte April-Vibes, das Wetter gerade. Im Tagesverlauf tummeln sich viele Wolken am Himmel über Berlin und Brandenburg. Die Sonne hat's schwer. Es kann immer wieder Schauer geben und der Wind weht stark böig. 20 Grad erwarten wir dabei maximal. Morgen am Donnerstag keine wirkliche Änderung. Auch dann wird es wolkig, windig und nass sein bei 22 Grad.
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1: Und bei uns geht's gleich um Ihren nächsten Urlaub. Wer verreist, bucht vor Ort häufig einen Mietwagen. Und genau da droht immer öfter Ärger. Schuld ist künstliche Intelligenz. Wenn die eingesetzt wird, kann es für Sie richtig teuer werden. Wieso und wie Sie sich davor schützen, besprechen wir gleich mit unserem Verbraucherexperten Ron Perdus. Um 9.40 Uhr gibt er Ihnen wichtige Tipps für Ihre nächste Reise.
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0: Wir sind mittendrin in Sommerferienwoche Nummer 2 und egal, ob Sie demnächst oder erst später im Jahr in Ihren Urlaub starten, das, worüber wir jetzt sprechen hier beim Berliner Rundfunk 91.4, könnte auch für Sie wichtig werden. Und zwar dann, wenn Sie mit einem Mietwagen unterwegs sind. Immer häufiger gibt es dabei Ärger. Neue Technik soll eigentlich alles einfacher machen, sorgt aber eher für Probleme. Ron Perdus ist bei uns, unser Verbraucherexperte. Viele mieten sich im Urlaub ein Auto und dabei kommt auch immer mehr KI zum Einsatz. Was ist daran problematisch?
1: Ja, große Anbieter nutzen mittlerweile Scanner mit Kameras, die das Auto bei der Abholung oder der Rückgabe komplett erfassen. Das klingt erstmal super praktisch, ist aber oft extrem empfindlich. Die Systeme erkennen auch die kleinsten Kratzer oder vermeintliche Schäden und dann kommt automatisch eine Rechnung. Ich habe das gerade durch, habe einen Mietwagen zurückgegeben und dann hieß es, an der Felge wäre ein Kratzer. Irgendein Scanner hätte das entdeckt und am Ende musste ich 1000 Euro bezahlen. Glücklicherweise, ich schließe immer eine Vollkaskoversicherung ab, habe ich es nicht bezahlen müssen. Aber es ist wirklich wichtig, immer zu dokumentieren. Also gerade bei der Abholung Fotos und Videos machen vom gesamten Auto, wirklich rundherum alle Details fotografieren. Am besten mit einem Zeitstempel, was bei den meisten Handys ja automatisch passiert. Oder noch besser mit einer zweiten Person als Zeugen. Und das Gleiche bitte nochmal machen bei der Rückgabe und den Zustand vor Ort auch schriftlich bestätigen lassen.
0: Jetzt mal abgesehen von Schäden am Auto. Wo gibt's denn bei Mietwagen noch typische Kostenfallen?
1: Ja, die größten Überraschungen lauern natürlich wie immer im Kleingedruckten. Viele schauen ja nur auf den günstigen Mietpreis und merken dann erst vor Ort, dass bestimmte Leistungen extra kosten. Zum Beispiel ein zweiter Fahrer, ein Kindersitz, das Navi oder eine bessere Versicherung. Und auch beim Thema Tankregelung bitte immer ganz genau hingucken. Am fairsten ist eigentlich die Regelung voll abholen und voll zurückgeben. Bei einigen Anbietern zahlt man sonst für eine Tankfüllung deutlich mehr als den eigentlichen Spritpreis. Die nehmen teilweise 50%, 60%, 70% Aufschlag. Ganz wichtig ist auch immer die Frage nach der Kilometerbegrenzung. Wer jetzt, sag ich mal, einen Roadtrip plant und nur ein paar freie Kilometer inklusive hat, der kann am Ende ordentlich draufzahlen. Deshalb bitte immer vor der Buchung ganz genau überlegen, was brauche ich, was kostet mich das und dann danach den besten Anbieter suchen.
0: Sagt unser Verbraucherexperte Ron Perdus hier beim Berliner Rundfunk 91.4. 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
2: Es ist 10 Uhr, jetzt alles, was wichtig ist aus Berlin, Brandenburg, Deutschland und der Welt.
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2: Ich bin Alexandra Eckel. Guten Tag. Die SPD bringt einen Spritpreisdeckel ins Gespräch. Generalsekretär Klüssendorf sagte der Neuen Osnabrücker Zeitung, dass Benzin und Diesel in Deutschland zu teuer seien. Als Vorbild nennt er Belgien und Luxemburg. Dort gibt es schon seit Jahren einen Preisdeckel für Sprit. Viele Menschen seien finanziell am Limit. Deshalb fordert Klüssendorf auch, die Schuldenbremse noch einmal auszusetzen. Sonst bestehe die Gefahr, dass die Gesellschaft immer weiter auseinandergeht. Der Polizei geht das geplante Alkoholverbot an Bahnhöfen nicht weit genug. Der Vizevorsitzende der Gewerkschaft der Polizei, Peutz, sagte dem ZDF, es müsse auch in den Zügen gelten und vor allem kontrolliert werden. Die Bahn will das Verbot ab Oktober umsetzen. Am Bahnhof Zoo gilt schon ein Alkoholverbot und damit habe man gute Erfahrungen gemacht, sagte Barbara Breuer von der Berliner Stadtmission im ZDF. Die Befürchtungen, obdachlose Menschen würden verdrängt, seien nicht eingetreten.
4: Wir haben das Gefühl, das wird mit Augenmaß durchgeführt und wir haben auch sehr, sehr gute Erfahrungen mit den DB-Sicherheitsleuten und auch mit denen der Berliner Verkehrsbetriebe, dass man die Leute nicht nur wegschickt, sondern ihnen auch Tipps gibt, wo sie hingehen können.
2: Das Verbot soll an allen 5.400 Bahnhöfen in Deutschland eingeführt werden. Frankreich hat ein Social-Media-Verbot für Kinder unter 15 Jahren beschlossen, als erstes Land in der EU. Nach dem französischen Senat stimmte auch die Nationalversammlung dafür. Auf Wunsch von Präsident Macron soll das Gesetz nach den Sommerferien in Kraft treten. In München wird heute Nachmittag an die 9 Todesopfer des rechtsextremistisch motivierten Attentats vom 22. Juli 2016 am Olympia-Einkaufszentrum erinnert. Zum Tatzeitpunkt um 17.51 Uhr ist eine Gedenkminute mit Kranzniederlegung geplant. Die Namen aller Opfer werden verlesen. Hauptredner bei der Veranstaltung ist Bundespräsident Steinmeier. Außerdem sprechen die bayerische Landtagspräsidentin Aigner, der Münchner Oberbürgermeister Krause und Hinterbliebene. Bei dem Attentat in dem Einkaufszentrum hatte ein 18-Jähriger 9 Menschen ausländischer Herkunft erschossen und sich danach selbst getötet.
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5: Mit Ralf Gulke. Das Büro für Bürgerbeteiligung in Mitte informiert in einem Online-Vortrag über die Müllentsorgung im Bezirk. Fragen wie: Wie funktioniert die Müllentsorgung in Mitte? Wer kümmert sich um die Sauberkeit? Und wie können sich Bürgerinnen und Bürger einbringen? Werden diskutiert und beantwortet. Die Menschen im Bezirk können mit Mitarbeitenden des Ordnungsamtes und Clean-up-Initiativen in den Austausch kommen. Den Link gibt es über das Bezirksamt Mitte.
2: Kurz nach 10, hier ist der Berliner Rundfunk 91.4. Jetzt Wetter und Verkehr mit Luna Spanier.
6: Es ist ein bisschen zu viel los aktuell auf der A100 im Stadtring Richtung Wilmersdorf. Deshalb ist zwischen dem Jakob-Kaiser-Platz und dem Dreieck Charlottenburg die rechte Spur gesperrt. Und auch die Einfahrt Siemensdamm ist zu. In Brandenburg ist wegen Mäharbeiten auf der A2 die rechte Spur gesperrt. Richtung Magdeburg zwischen Lenin und Brandenburg. Und dann liegt noch ein Rad auf der mittleren Spur der A9 Richtung Halle-Leipzig zwischen Brück und Niemeck. Achtung auch noch auf der A10, dem nördlichen Berliner Ring Richtung Dreieck Havelland, hat es gekracht zwischen Birkenwerder und dem Kreuz Oranienburg. Und wegen Mäharbeiten ist es auch noch gesperrt auf der A13 Richtung Schönefelder Kreuz zwischen Bronco und Karlau, hier die rechte Spur. Blitzer stehen in Neukölln auf dem Kolumbiadamm, in Wannsee auf der Königsstraße und in Mörose auf der Frankfurter Straße. Danke für Ihre Staus und Blitzer unter Berlin 201 91 390. Gute Fahrt! Es ist wieder ein Hin und Her heute. Es gibt von fast allem etwas, ein bisschen Sonne, viele Wolken, immer mal Schauer und es soll auch noch recht windig werden. 20 Grad erwarten wir maximal. Morgen am Donnerstag bleibt es dann wechselhaft mit vielen Wolken, Schauern und auch einigen Gewittern bei 22 Grad.
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2: Ich leiste Ihnen sehr gerne Gesellschaft bei der Arbeit. Ob im Büro, auf der Baustelle oder in der Werkstatt. Zusammen machen wir uns eine gute Zeit und da darf Ihre Lieblingsmusik natürlich nicht fehlen.
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Und wir hören jetzt mal rein in die Demo-Version eines Welthits. Erkennt man natürlich die Anfänge von All That She Wants von Ace of Base. Es ist dann noch ein bisschen mehr Saxophon hinzugefügt worden und eine stärkere Basslinie und fertig war der Hit. Ist in zahlreichen Ländern ganz nach oben in die Charts geklettert.

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4: Es ist 10:30. Hier ist der Berliner Rundfunk 91.4 und jetzt gibt's Wetter und Verkehr von Luna Spanier.
5: Immer noch ein bisschen was los auf dem Stadtring auf der A100 Richtung Wilmersdorf. Deshalb ist zwischen dem Jakob-Kaiser-Platz und dem Dreieck Charlottenburg die rechte Spur gesperrt und auch die Einfahrt Siemensdamm ist gesperrt. Dann gab's einen Wasserrohrbruch in Mitte auf der Mollstraße Richtung Friedrichshain zwischen der Otto-Braun-Straße und der Lichtenberger Straße. In Brandenburg ist auf der A2 wegen Mäharbeiten die rechte Spur gesperrt Richtung Magdeburg zwischen Lenin und Brandenburg. Und wegen Markierungsarbeiten ist auch noch die rechte Spur und der Standstreifen gesperrt auf der A11 Richtung Berliner Ring zwischen Penkun und dem Kreuz Uckermark. Achtung auch noch auf der A13 Richtung Schönefelder Kreuz. Hier ist zwischen Ortrand und Roland ebenso der Standstreifen und die rechte Spur wegen Reparaturarbeiten gesperrt. Blitzer stehen in Marzahn auf der Märkischen Allee, im Wedding auf der Afrikanischen Straße und kurz vor Schwedt auf der Brückenstraße. Danke für Ihre Staus und Blitzer unter Berlin 201 91 390. Kommen Sie gut an.
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5: Heute ist wirklich alles mit dabei. Zwischenzeitlich zeigt sich die Sonne mal, dann haben wir aber auch viele Wolken am Himmel und es kann immer mal wieder kurze Schauer geben und ein bisschen Wind ist auch mit am Start. Mehr als 20 Grad sind heute nicht möglich, morgen geht's dann ähnlich weiter. Bis zu 22 Grad erwarten wir mit vielen Wolken, Schauern und auch einzelnen Gewittern.
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Die besten Hits aller Zeiten hören Sie hier beim Berliner Rundfunk 91.4. Jetzt einer, der einem ganz großartigen Schauspieler gewidmet wurde, Robert De Niro. Und der Song ist natürlich Robert De Niro's Waiting von Bananarama. Wobei zur Wahrheit auch gehört, dass der Track eigentlich Al Pacino's Waiting heißen sollte. Die drei Mädels haben sich dann aber umentschieden, weil sich Robert De Niro besser singen ließ. Robert De Niro hat es nicht weiter gestört. Er hat sich trotzdem drüber gefreut und mit den drei Bananarama-Frauen zum Abendessen verabredet.

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10: Ich bin Ralf Gulke. Guten Tag. Der Gewerkschaft der Polizei geht das geplante Alkoholverbot auf Bahnhöfen nicht weit genug. Der Vizevorsitzende Alexander Peutz sagte dem ZDF, es müsse auch in den Zügen gelten und vor allem kontrolliert werden.
11: Das bringt nichts, quasi auf dem Bahnhof das Verbot auszusprechen, aber in den Zügen weiter konsumieren zu dürfen. Das muss konsequent umgesetzt werden. Und natürlich muss auch die Deutsche Bahn jetzt ihr Hausrecht durchsetzen mit der DB-Sicherheit und muss das Verbot auch kontrollieren.
10: Die Bahn hatte angekündigt, das Alkoholverbot werde bis Oktober auf allen Bahnhöfen umgesetzt. Die Bundesregierung plant derzeit keine neuen Maßnahmen wegen der hohen Spritpreise. Bundeswirtschaftsministerin Katharina Reiche sagte bei NTV, die zweimonatige Spritpreisbremse sei eine sehr teure Maßnahme gewesen.
12: Das hat uns viele Milliarden Euro gekostet. Diese sind momentan im Bundeshaushalt auch nicht zur Verfügung. Die Kombination aus den Schärfungen im Kartellrecht und der 12-Uhr-Regelung helfen uns aber zumindest, die Preise stärker zu überblicken. Und Gewinne, so sie denn dann unberechtigt anfallen, können wir damit besser verfolgen.
10: Die Spritpreise stehen inzwischen im Bundesschnitt wieder weit über 2 Euro pro Liter. Nach einem Hinweis auf einen möglichen Gefangenenaufstand ist die JVA Siegburg in Nordrhein-Westfalen durchsucht worden. Rund 100 Polizeikräfte unterstützten die Aktion, sagt das Justizministerium in Düsseldorf. Auslöser war die Aussage eines Gefangenen, wonach Inhaftierte einen Aufstand geplant hätten und dabei auch Waffen einsetzen wollten. Justizminister Limbach erklärte, die Androhung bewaffneter Gewalt in Haftanstalten sei eine absolute rote Linie. In den USA hat sich eine KI selbstständig gemacht. Eine künstliche Intelligenz vom ChatGPT-Entwickler OpenAI sollte eigentlich Sicherheitslücken in einem anderen System finden, teilte das Unternehmen mit. Stattdessen habe die KI eigenhändig einen Cyberangriff gestartet, sich Zugang zum Internet verschafft und versucht, an geheime Daten der anderen Firma zu kommen. Dafür habe die KI gestohlene Zugangsdaten und den Menschen unbekannte Sicherheitslücken genutzt.
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13: Mit Michelle Kradel. In Berlin wurden im vergangenen Jahr weniger Kinder geboren, als Menschen gestorben sind. Insgesamt kamen rund 33.000 Babys zur Welt. Hier bekommt eine Frau im Schnitt 1,2 Kinder. In Marzahn-Hellersdorf lag der Wert am höchsten, in Steglitz-Zehlendorf besonders niedrig. Geheiratet wurde am häufigsten im August und September. Die meisten Hochzeiten gab es in Charlottenburg-Wilmersdorf und Tempelhof-Schöneberg.
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14: Wegen eines Wasserrohrbruchs ist in Mitte die Mollstraße gesperrt, Richtung Friedrichshain zwischen der Otto-Braun-Straße und der Lichtenberger Straße. Und wir haben noch einen Ampelausfall in Wannsee auf dem Kronprinzessinnenweg in Höhe Bahnhof Wannsee. In Brandenburg ist wegen Reparaturarbeiten die linke Spur gesperrt auf der A2 Richtung Magdeburg zwischen Lenin und Netzen. Und Markierungsarbeiten haben wir auch noch auf der A11 Richtung Berliner Ring zwischen Penkun und dem Kreuz Uckermark. Hier sind die rechte Spur und auch der Standstreifen gesperrt. So sieht es auch noch aus auf der A13 Richtung Schönefelder Kreuz zwischen Ortrand und Ruhland. Und dann gibt es noch einen Liegenbleiber auf der B2 der Potsdamer Chaussee Richtung Potsdam zwischen dem Abzweig nach Großklinike und dem Abzweig nach Sacro. Blitzer stehen in Kreuzberg auf der Gitschiner Straße, in Prenzlauer Berg auf der Grellstraße und in Falkensee auf der Rotkirchenstraße. Danke für Ihre Staus und Blitzer unter Berlin 201 91 390. Kommen Sie gut an. Es wird ein richtiger Mix heute. Mal guckt immer mal die Sonne durch. Ansonsten haben wir viele Wolken mit einigen Schauern und windig soll es auch noch werden. Maximal gibt es 20 Grad heute und morgen bleibt es ebenfalls dann erstmal unbeständig. Weiterhin viele Wolken, Schauer und einige Gewitter bei 22 Grad.
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9: Hi, hi, ich begleite Sie sehr gerne in Richtung Mittagspause mit ganz viel guter Laune, mit allem, was wichtig ist und natürlich mit lauter Lieblingsmusik. Und mit der machen wir auch direkt weiter.
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1: Der kommt jetzt von einer absoluten Country-Legende, von Willie Nelson. Riesenstar in den USA und unfassbar produktiv. Er hat über 75 Studioalben veröffentlicht. In den 80ern hat Willie Nelson einen Song rausgebracht, der perfekt für einen Roadtrip ist, der das Gefühl von Freiheit, unendlicher Weite und Abenteuer vermittelt. On the Road Again. Willie Nelson jetzt bei uns.

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10: Es ist kurz nach 11:30. 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
11: Wir haben Wasserrohrbruch in Mitte auf der Mollstraße Richtung Friedrichshain. Hier ist es gesperrt zwischen der Otto-Braun-Straße und der Lichtenberger Straße. Und es gibt noch einen Ampelausfall in Wannsee auf dem Kronprinzessinnenweg in Höhe Bahnhof Wannsee. In Brandenburg ist wegen Reparaturarbeiten der Standstreifen und die zwei rechten Spuren gesperrt. Auf der A9 Richtung Berlin zwischen Kleinmarzahn und Brück. Und 10 Minuten dauert es aktuell noch länger auf der A10 im westlichen Berliner Ring Richtung Dreikafeland zwischen Großkreuz und Leest. Achtung, auch noch auf der A11, hier gab es einen Unfall Richtung Berliner Ring zwischen Pfingstberg und Joachimsthal. Und 20 Minuten können Sie mehr einplanen auf der A24 Richtung Hamburg zwischen der Raststätte Walsleben Ost und dem Rastplatz Rossower Heide. Blitzer stehen in Plenterwald auf der Neuen Krugallee, in Wilmersdorf auf der Bundesallee und in Teltow auf der Potsdamer Straße. Danke für Ihre Staus und Blitzer unter Berlin 201 91 390. Gute Fahrt.
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11: Ja, abwechslungsreich ist heute der Tag hier bei uns. Die Sonne guckt ganz selten mal durch. Ansonsten haben wir sehr viele Wolken. Aus denen kann es auch immer mal wieder ein bisschen regnen. Und auch Wind ist mit am Start. Mehr als 20 Grad kriegen wir heute nicht. Morgen bleibt das Wetter erstmal wechselhaft mit vielen Wolken, Schauern und auch ein paar Gewittern bei 22 Grad.
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Sie sind genau richtig hier beim Berliner Rundfunk 91.4. Die besten Hits aller Zeiten hören Sie bei uns und das hier ist Musik für den guten Zweck. Bei einer Pressekonferenz der Vereinten Nationen waren aus Gründen auch die Bee Gees dabei und die haben da verkündet, dass alle Einnahmen ihres neuen Songs Too Much Heaven UNICEF zugutekommen sollen. Der Manager der Bee Gees hat dann auch extra ein Konzert organisiert, wo neben den Bee Gees auch noch ganz viele andere Superstars der Musikbranche gesungen haben, von ABBA über John Denver bis hin zu Earth, Wind and Fire, Donna Summer und viele mehr. Und zu dem Zeitpunkt war der Song schon auf Platz 1 der amerikanischen Charts. Too Much Heaven, ein Song für

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5: Ich bin Ralf Gulke. Guten Tag. Die Entscheidung über die Nachfolge von Unionsfraktionschef Spahn ist, wie es aussieht, gefallen. Nach übereinstimmenden Medienberichten ist der Fraktionsvorstand für 15 Uhr zu einer digitalen Schaltkonferenz eingeladen worden. Dabei wollen die Chefs von CDU und CSU, Merz und Söder, einen Personalvorschlag präsentieren. Spahn war wegen der US-Leihmutterschaft seines Sohnes und heftiger parteiinterner Kritik zurückgetreten. Der Polizei geht das geplante Alkoholverbot an Bahnhöfen nicht weit genug. Der Vizevorsitzende der Gewerkschaft der Polizei, Preutz, sagte dem ZDF, es müsse auch in den Zügen gelten und kontrolliert werden. Die Bahn hatte angekündigt, das Verbot werde bis Oktober umgesetzt. Am Bahnhof Zoo gilt schon ein Alkoholverbot und damit habe man gute Erfahrungen gemacht, sagte Barbara Breuer von der Stadtmission. Die Befürchtungen, Obdachlose würden verdrängt, seien nicht eingetreten.
6: Wir haben das Gefühl, das wird mit Augenmaß durchgeführt. Und wir haben auch sehr, sehr gute Erfahrungen mit den DB-Sicherheitsleuten und auch mit denen der Berliner Verkehrsbetriebe, dass man die Leute nicht nur wegschickt, sondern ihnen auch Tipps gibt, wo sie hingehen können.
5: Das Verbot soll bis Oktober an allen 5.400 Bahnhöfen eingeführt werden. Die Bundesregierung plant nach den Worten von Wirtschaftsministerin Katharina Reiche derzeit keine neuen Maßnahmen wegen der hohen Spritpreise. Sie verwies bei NTV auf die knappe Haushaltslage.
7: Ich verstehe nicht nur den Frust, ich verstehe auch die Sorge beispielsweise des Logistikgewerbes. Die Verbraucher können sich aber darauf verlassen, dass die Versorgungslage sicher ist. Also wir haben keine Knappheiten. Sollten die Preise deutlich weiter ansteigen, kann man über Maßnahmen sprechen, aber sie sind jetzt nicht geplant.
5: Die Spritpreise stehen inzwischen im Schnitt bundesweit wieder über 2 Euro pro Liter. Das Aufflammen des Iran-Kriegs hat die Lage verschärft. Im Geburtshaus von Adolf Hitler im österreichischen Braunau am Inn ist eine neue Polizeistation eröffnet worden. Innenminister Karner sagte, man habe es sich nicht einfach gemacht, eine Lösung für die Nutzung des Gebäudes zu finden. Das Haus sei tiefgreifend umgestaltet worden, sodass ihm der Wiedererkennungswert und die Symbolkraft dauerhaft entzogen wurden. In dem Haus sollen Polizisten auch geschult werden, auch welche aus Deutschland.
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8: Mit Michel Kradel. In Berlin ist es deutlich teurer, eine Wohnung zu kaufen, anstatt sie zu mieten. Das zeigt der neue Postbank Wohnatlas. Für eine 70 Quadratmeter Wohnung würden im Schnitt fast 40% des Einkommens für den Kredit draufgehen. Für die reine Miete wären es rund 25%. Nebenkosten kommen dann aber noch dazu. Das heißt, wer kauft, muss im Monat deutlich mehr Geld einplanen.
3: 12.03 Uhr ist es. Wir gucken auf die Straßen direkt mal nach Brandenburg. A10 westlicher Berliner Ring Richtung Dreikaveland. In Höhe Raststätte Wolfslake Ost liegen Gegenstände. Auf der A11 in Richtung Berlin hat es einen Unfall gegeben zwischen Pfingstberg und Joachimsthal. Unfallstelle ist noch ungesichert. Polizei ist benachrichtigt. Und die A24 in Richtung Hamburg. Zwischen Mainburg und Putlitz ist die Richtungsfahrbahn nach einem Unfall gesperrt. Bitte hier eine Rettungsgasse bilden. Blitzer stehen in Marzahn auf der Meroer Allee. In Kreuzberg geht China Straße und in Senftenberg in der Mittelstraße. Danke für Ihre Staus und Blitzer unter Berlin 201 91 390. Kommen Sie gut an. Es ist ganz schön grau heute, immer wieder ist Regen dabei. Später immerhin zeigt sich auch mal die Sonne zwischen den ganzen Regenwolken bei Temperaturen zwischen 16 und 18 Grad zur Stunde. Maximal werden es 20 Grad. Morgen sehr durchwachsen, auch wieder mit Wolken und mit Regen, aber auch Sonne bei wieder bis zu 20 Grad. Der Freitag und das Wochenende werden aber schöner und sommerlicher.
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3: Mit Max Kachur, schönen Mittwoch zusammen. Ja, bald gibt es neue Emojis auf dem Handy. Unter anderem ein Leuchtturm, ein Radiergummi ist dann dabei. Und auch das Wahrzeichen des Spreewalds, die Gewürzgurke. Ja, bisher gibt es nur die Salatgurke als Emoji. Ja, manchmal braucht es halt auch die Gewürzgurke im Chat. Ende September sollen die Emojis kommen. Durch den Tag jetzt mit den besten Hits aller Zeiten von Elton John, vom Electric Light Orchestra und von Real Life.

0: Wetter ist eigentlich ganz gut, wenn Sie den Auftrag bekommen haben, für jemanden die Blumen auf dem Balkon zu gießen, der gerade im Urlaub ist. So viel ist da jetzt nicht zu tun. Regnet ja immer wieder diese Woche.
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2: Hört ihr dieses komische Surren? Jetzt wird es leiser. Jetzt gibt es gleich eine Pause.
0: Ja, echt cool. 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
6: 12.32 Uhr haben wir es. Bitte Vorsicht auf der A11 in Richtung Berlin. Da hat es einen Unfall gegeben zwischen Pfingstberg und Joachimsthal. Auf der A24 Richtung Hamburg läuft eine Unfallaufnahme zwischen Mainburg und Putlitz. Die Autobahn ist wieder frei. Bitte fahren Sie aber zügig an der Unfallstelle vorbei. Es gibt hier 15 Minuten Stau. Und die A19 Richtung Berlin. Da gibt es eine Vollsperrung zwischen Wittstock und dem Dreieck Wittstock-Dosse. Und davor Stau. Bitte auch hier deutlich mehr Zeit einplanen. Den aus Mitzer stehen Marzahn-Mehroer Allee, in Kreuzberg Gitschiner Straße und in Senftenberg in der Mittelstraße. Danke für Ihre Staus und Blitzer unter Berlin 201-91-390. Gut Fahrt!
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6: Es gibt Wolken, es gibt Regen, am Nachmittag auch Sonne, aber ja, insgesamt eher wechselhaft und auch kühl. 20 Grad die Höchsttemperatur, 16 bis 18 Grad haben wir jetzt. Morgen auch maximal 20 Grad, auch dann ein Wechsel aus Sonne, Wolken und Regen. Ab Freitag wird es trocken sein und auch wieder wärmer.
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0: Es ist Mittwoch, es ist 12.41 Uhr und Zeit für diese Frage.
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0: Jetzt mit diesem Song.
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0: Softcell, Tainted Love, Riesenhit, ist aber nicht das Original. Das ist schon ein bisschen älter, aus den 60ern. Da hat Gloria Jones den Song das erste Mal gesungen. Und Sie hören es da, war es ein Soul-Song. Dass Softcell in den 80ern den Song überhaupt covern, das war fast ein Notfall. Die Plattenfirma hat denen quasi die Pistole auf die Brust gesetzt, so nach dem Motto, wenn jetzt kein Hit kommt, dann könnt ihr gehen. Da fällt Mark Almond dieser Soul-Song ein und in nur einem Tag ist der Song im Kasten. Und es wird ein Mega-Hit in 17 Ländern auf Platz 1. Hier sind Softcell mit Tainted Love.

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8: Ich bin Ralf Gulke. Guten Tag. Ein Nachfolger des zurückgetretenen Unionsfraktionschefs Jens Spahn ist, wie es aussieht, gefunden. Nach übereinstimmenden Medienberichten soll Kanzleramtsminister Thorsten Frey den Fraktionsvorsitz übernehmen. Demnach einigten sich die Parteichefs Merz und Söder auf die Personalie. Wer für Frey ins Kanzleramt nachrückt, ist noch offen. Merz hatte am Wochenende angedeutet, dass es eine Kabinettsumbildung geben könnte. Die Bundesregierung plant derzeit keine neuen Maßnahmen wegen der hohen Spritpreise. Bundeswirtschaftsministerin Katharina Reiche sagte bei NTV, die zweimonatige Spritpreisbremse sei eine sehr teure Maßnahme gewesen.
9: Das hat uns viele Milliarden Euro gekostet. Diese sind momentan im Bundeshaushalt auch nicht zur Verfügung. Die Kombination aus den Schärfungen im Kartellrecht und der 12-Uhr-Regelung helfen uns aber zumindest, die Preise stärker zu überblicken. Und Gewinne, so sie denn dann unberechtigt anfallen, können wir damit besser verfolgen.
8: Die Spritpreise stehen inzwischen im Bundesschnitt wieder weit über 2 Euro pro Liter. Der Gewerkschaft der Polizei geht das geplante Alkoholverbot auf Bahnhöfen nicht weit genug. Der Vizevorsitzende Alexander Peutz sagte dem ZDF, es müsse auch in den Zügen gelten und vor allem kontrolliert werden.
10: Das bringt nichts, quasi auf dem Bahnhof das Verbot auszusprechen, aber in den Zügen weiter konsumieren zu dürfen. Das muss konsequent umgesetzt werden und natürlich muss auch die Deutsche Bahn jetzt ihr Hausrecht durchsetzen mit der DB-Sicherheit und muss das Verbot auch kontrollieren.
8: Die Bahn hatte angekündigt, das Alkoholverbot werde bis Oktober auf allen Bahnhöfen umgesetzt. New York kann den israelischen Premier Netanyahu nach den Worten von Bürgermeister Mamdani nicht festnehmen. Eine rechtliche Prüfung habe ergeben, dass die Stadt keine Befugnis habe, den Haftbefehl des Internationalen Strafgerichtshofs zu vollstrecken, sagte der demokratische Politiker. Mamdani forderte die Regierung von Präsident Trump auf, das im Falle der Einreise Netanyahus zu tun. Trump wies das zurück. Netanyahu plant, im September zur UN-Vollversammlung nach New York zu reisen.
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11: Mit Michelle Kradel. Die BVG testet an mehreren U-Bahnhöfen pinke Markierungen rund um Notrufsäulen. So sollen Fahrgäste schneller sehen, wo sie Hilfe bekommen. Los geht es am Alexanderplatz, an der Kurfürstenstraße und in Britz Süd. Wer sich unsicher fühlt oder Hilfe braucht, erreicht über die Säulen direkt die Sicherheitsleitstelle der BVG. Der Test läuft ab jetzt für mindestens 3 Monate.
6: Es ist 13.03 Uhr und es gibt Probleme auf dem Stadtring A100 in Richtung Treptow. Zwischen Tunnelortsteil Britz und Dreieck Neukölln hat es einen Unfall gegeben. Die mittlere und rechte Spur sind hier blockiert. Die Polizei regelt den Verkehr, dauert im Moment 10 Minuten länger. 15 Minuten Stau haben wir auf der A10 im westlichen Berliner Ring Richtung Dreieck-Havelland zwischen Großkreuz und Leest. Auf der A11 in Richtung Berlin hat es einen Unfall gegeben zwischen Pfingstberg und Joachimsthal. Und die A24 in Richtung Hamburg zwischen Mainburg und Putlitz läuft eine Unfallaufnahme. Fahrt ihr bitte zügig an der Unfallstelle vorbei. Die neuesten Blitzer stehen in Bohnsdorf auf der Waltersdorfer Straße, in Gesundbrunn auf der Badstraße und in Spremberg auf der Gärtnerstraße. Danke für Ihre Staus und Blitzer unter Berlin 201 91 390. Gute Fahrt! Es ist ganz schön grau, immer wieder ist heute Regen dabei. Später immerhin zeigt sich auch mal die Sonne zwischen den ganzen Regenwolken. Die Temperaturen dazu aber wirklich frisch, zwischen 16 und 18 Grad zur Stunde. Maximal werden es 20 Grad. Morgen sehr durchwachsen, auch wieder mit Wolken und mit Regen, aber auch mit Sonne, bei wieder bis zu 20 Grad. Der Freitag und das Wochenende werden dann aber schöner und auch wieder sommerlicher.
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6: Max Krafur für Sie im Studio. Schön, dass Sie bei mir sind. Unter den besten Hits aller Zeiten habe ich jetzt Reggae für Sie. Die Musikart, die einen sofort in Sommerstimmung bringt. Das ist ganz krass, wie die das hinkriegt, oder? Und das funktioniert super bei so einem grauen Wetter wie heute. Hier ist der große Meister des Reggae, Bob Marley mit Could You Be Loved?

Billy Ocean, Get Out of My Dreams, Get Into My Car. Hier ist Ihr Berliner Rundfunk 91.4. Gerade ist ja Hauptreisezeit, so mitten im Sommer. Dabei lernt man schon mal den ein oder anderen Flughafen auf der Welt kennen. Ich weiß nicht, wie es Ihnen geht, aber ich finde, man merkt schnell, welcher gut ist und welcher eher nicht. Das wurde jetzt auch offiziell ausgewertet anhand der Google Maps Bewertung und in eine Liste gepackt, zumindest europaweit. Auf Platz 1 ist der Flughafen in Istanbul, gefolgt vom Flughafen in Porto und vom Flughafen in Helsinki. Und dann gucken wir ein bisschen weiter nach unten. Da kommt auf Platz 31 dann der erste deutsche Flughafen, der Münchner Flughafen. So, und dann gucken wir noch ganz ans Ende der Liste. Da finden wir auch den Flughafen Berlin-Brandenburg. Ein lächerlicher Platz 79 von 85 für den deutschen Hauptstadtflughafen. Wundert mich ehrlich gesagt nicht, ist damit das Schlusslicht unter den deutschen Flughäfen. Ganz hinten auf Platz 85 übrigens der Flughafen Heraklion auf Kreta. Was sagt uns das? Für ein perfektes Urlaubsgefühl schon am Flughafen müsste man eigentlich von München losfliegen und dann nach Istanbul, Porto oder Helsinki. Hier ist Ihr Berliner Rundfunk 91.4 mit Adele jetzt und Someone Like You.

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16: Um jetzt 13.32 Uhr. Auf dem Stadtring 100 Richtung Treptow hat es einen Unfall gegeben im Dreieck Neukölln. Da ist die rechte Spur blockiert. Die Polizei regelt den Verkehr und es gibt davor 15 Minuten Stau. Nach Brandenburg, die A11 Richtung Berlin. Zwischen Pfingstberg und Joachimsthal gibt es eine ungesicherte Unfallstelle. Die A24 Richtung Hamburg. Zwischen Mainburg und Putlitz läuft eine Unfallaufnahme. Bitte fahren Sie zügig an der Unfallstelle vorbei. Und die A19 Richtung Berlin ist voll gesperrt. Zwischen Wittstock und dem Dreieck Wittstock-Dosse. Davor gibt es Stau. Blitzer stehen Gesundbrunnen in der Badstraße, in Bohnsdorf, Waltersdorfer Straße und in Spremberg in der Gärtnerstraße. Danke für Ihre Staus und Blitzer unter Berlin 201. 91390. Gutes Ankommen.
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16: Es gibt Wolken, es gibt Regen. Heute am Nachmittag auch mal Sonne, aber ja, insgesamt ist es eher wechselhaft, bedeckt und auch kühl. 20 Grad die Höchsttemperatur, im Moment haben wir 16 bis 18 Grad. Morgen auch maximal 20 Grad, dann ein Wechsel aus Sonne, Wolken und Regen. Ab Freitag wird es trocken sein und dann wird es auch wieder wärmer.
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das könnte ewig so weitergehen. My Sweet Lord von George Harrison. Das sind die besten Hits aller Zeiten beim Berliner Rundfunk 91.4. Tja, wie würde sich ein ganz bestimmter Song anhören, wenn er ein paar Jahrzehnte später rausgekommen wäre? Das fragt man sich vielleicht immer wieder. Eine Möglichkeit für Material Girl aus den 80ern, die gibt es. 2010 hat der Rapper Materia den Song gesampled und als Wortspiel, das liegt natürlich auch wirklich auf der Hand, zu seinem Künstlernamen Materia hat er Materia Girl draus gemacht. Gut, den Part mit dem Girl muss natürlich immer eine Frau singen, aber erkannt, ne? Da wird dieser markante Part von Madonna einfach verändert neu gesungen. Zum Vergleich, das Original jetzt. Das ist Material Girl von Madonna für ihren Mittwochmittag.

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13: Ich bin Ralf Gulke. Guten Tag. Kanzleramtsminister Thorsten Frey soll Medienberichten zufolge die Nachfolge von Jens Spahn als Unionsfraktionschef im Bundestag antreten. Demnach wollen die Parteichefs Merz und Söder Frey dem Fraktionsvorstand per Schaltkonferenz vorschlagen. Frey soll dann in einer Woche bei einer Sondersitzung der Fraktion gewählt werden. Spahn war am Samstag zurückgetreten. Wer Freys Nachfolge im Kanzleramt wird, ist noch unbekannt. Die Bundesregierung plant nach den Worten von Wirtschaftsministerin Katharina Reiche derzeit keine neuen Maßnahmen wegen der hohen Spritpreise. Sie verwies bei NTV auf die knappe Haushaltslage.
14: Ich verstehe nicht nur den Frust, ich verstehe auch die Sorge beispielsweise des Logistikgewerbes. Die Verbraucher können sich aber darauf verlassen, dass die Versorgungslage sicher ist. Also wir haben keine Knappheiten. Sollten die Preise deutlich weiter ansteigen, kann man über Maßnahmen sprechen, aber sie sind jetzt nicht geplant.
13: Die Spritpreise stehen inzwischen im Schnitt bundesweit wieder über 2 Euro pro Liter. Das Aufflammen des Iran-Kriegs hat die Lage verschärft. Norwegen hat der Opfer der rechtsextremistischen Anschläge von Oslo und Utøya vor 15 Jahren gedacht. An einer neuen Gedenkstätte für die 77 Toten in Oslo erklärte Ministerpräsident Støre, bei den Anschlägen habe es sich um einen Angriff auf die Grundwerte Norwegens gehandelt. Der Rechtsextremist Breivik hatte damals zunächst eine Bombe im Osloer Regierungsviertel gezündet, 8 Menschen starben. Dann erschoss er auf der Insel Utøya weitere 69 Menschen. Im Tempelhofer Ortsteil Mariendorf soll ein 43 Jahre alter Mann seine 65-jährige Mutter getötet haben. Nach Angaben von Polizei und Justiz beobachteten Nachbarn, wie er auf dem Balkon der gemeinsamen Wohnung am Mariendorfer Damm seine Mutter mit einem Messer attackierte. Die alarmierte Polizei nahm den Verdächtigen fest. Die Ermittler bitten etwaige Zeugen, sich zu melden.
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7: Mit Michelle Kradel. In Berlin wurden im vergangenen Jahr weniger Kinder geboren, als Menschen gestorben sind. Insgesamt kamen rund 33.000 Babys zur Welt. Hier bekommt eine Frau im Schnitt 1,2 Kinder. In Marzahn-Hellersdorf lag der Wert am höchsten, in Steglitz-Zehlendorf besonders niedrig. Geheiratet wurde am häufigsten im August und September. Die meisten Hochzeiten gab es in Charlottenburg-Wilmersdorf und Tempelhof-Schöneberg.
12: 14:02 ist es. Wir gucken auf die Straßen da auf den Stadtring 100 Richtung Treptow. Hier brauchen Sie aktuell 10 Minuten Geduld zwischen Schmargendorf und Tempelhofer Damm. Auf der 100 Richtung Wedding staut es sich zwischen Innsbrucker Platz und Schmargendorf. Auch hier dauert es rund 10 Minuten länger für Sie. Achtung bitte in Neukölln. Hier ist die Jonasstraße zwischen Karl-Marx-Straße und Körnerpark in beiden Richtungen gesperrt. Hier läuft aktuell ein Feuerwehreinsatz. Dann Behinderungen auf der A11 Richtung Berlin. Zwischen Pfingstberg und Joachimsthal haben wir eine ungesicherte Unfallstelle. Und ebenfalls Behinderungen nach einem Unfall gibt es auf der A24 in Richtung Hamburg zwischen Mainburg und Putlitz. Blitzer stehen heute Nachmittag in Charlottenburg Otto-Suhr-Allee, in Zehlendorf-Hüttenweg und in Neuruppin in der Alt-Ruppiner Allee. Dankeschön für Ihre Staus und Blitze unter Berlin 201 91 390 und allen jetzt unterwegs eine gute und sichere Fahrt. Tief Deborah sorgt für dieses unbeständige Wetter, das wir gerade haben heute Nachmittag in Berlin und Brandenburg mit vielen Wolken, mit Schauern, mit einzelnen kurzen Gewittern, die möglich sind, vor allem Richtung Uckermark. Dazu bekommen wir höchstens 20, 21 Grad, auch wenig hochsommerlich. In der Nacht ziehen dann weitere Schauer durch. Im Norden können die auch mal kräftiger sein, bei Tiefstwerten um 13 Grad. Und morgen am Donnerstag geht's ähnlich weiter, viele Wolken. Zwischendurch kann es mal einen Schauer geben, auch mal ein Gewitter. Später kommt die Sonne wieder häufiger raus, bei maximal 22 Grad.
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12: Kurz nach zwei am Mittwoch und wir nehmen Sie gleich mit ins Kornfeld. Und dafür geht es nicht etwa raus nach Brandenburg. Nein, es geht mitten rein ins Zentrum von Berlin. An der Gedenkstätte Berliner Mauer an der Bernauer Straße gibt es nämlich ein richtiges Kornfeld. Und wie ein richtiges Kornfeld muss das natürlich auch jedes Jahr richtig abgeerntet werden. Warum ausgerechnet dort ein Feld steht, was aus dem Korn wird, das hören Sie in 10 Minuten von unserer Kiezreporterin Lisa Wennemeyer. Und dazu die besten Hits aller Zeiten. Rein in den Nachmittag jetzt mit George Michael und der schönsten Saxophonmelodie, die er je geschrieben hat. Hier ist Careless Whisper für Sie.

0: Die Eurythmics für Ihren Mittwochnachmittag. Hier ist Ihr Berliner Rundfunk 91.4 um 14.15 Uhr jetzt. Und wir sind an der Gedenkstätte Berliner Mauer. Die darf bei keinem Berlin-Besuch fehlen. Und heute dürften die Touris da an der Bernauer Straße ziemlich gestaunt haben. Denn mitten auf dem Gelände steht ein Roggenfeld, das heute abgeerntet wurde. Unsere Kiezreporterin Lisa Wennemer war für sie dabei und hat sich ein bisschen gefühlt wie in der Uckermark.
1: Ja, das ist so ein Geräusch, das man sonst eher auf dem Dorf hört, oder? Hier mitten in Berlin so ein ganz kleiner Mähdrescher, der hier Bahn für Bahn den Roggen aberntet. Und der ist auch schon absolut reif, goldgelb, wie er sein soll. 2000 Quadratmeter groß ist das Roggenfeld, also da kommt auch schon ein bisschen was zusammen. Die ersten Säcke, die sind ja auch schon voll. Dieses Kornfeld, das so ein bisschen außerirdisch wirkt hier, neben der Straße, da fährt jetzt gerade eine Tram vorbei, das gibt es seit 2005. Das hat angefangen als Kunstprojekt und sollte eben Leben und Frieden symbolisieren, da wo früher der Todesstreifen war. Begleitet wird das Projekt unter anderem von der Humboldt-Universität. Und da ist Christina Luise Ross wissenschaftliche Mitarbeiterin. Was passiert denn mit dem ganzen Roggen?
2: Also der Roggen, den wir heute ernten, der muss wahrscheinlich heute zunächst erstmal aufbereitet und ein bisschen getrocknet werden im Anschluss. Und er wird dann im weiteren Verlauf gemahlen werden und dann werden Brote daraus gebacken, die vor allem in der Kirche genutzt werden, bei speziellen Events, bei speziellen Gottesdiensten und die auch im Zusammenhang mit dem Verein Friedensbrot innerhalb von Europa tatsächlich bei Veranstaltungen sozusagen ausgetauscht werden mit anderen Standorten, die was Ähnliches machen.
1: Hast du schon mal so ein Brot probiert?
2: Ich habe schon mal so ein Brot probiert. Das schmeckt sehr gut tatsächlich. Sehr würzig, so sehr kräftig.
1: Ja, kaufen kann man diese Friedensbrote leider nicht, das Getreide auch nicht. Also wenn Sie das Brot mal probieren wollen, ja, ich fürchte, da bleibt Ihnen nichts anderes übrig, als mal hier im Gottesdienst vorbeizuschauen. Zum Beispiel in der Kapelle der Versöhnung an der Bernauer Straße. Vielleicht haben Sie ja Glück und es wird mal hier ausgeteilt. Es klingt auf jeden Fall richtig lecker.
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4: Damit schauen wir auf die Straßen jetzt um 14.31 Uhr. Auf die A100 Richtung Treptow. Hier brauchen Sie eine Viertelstunde länger zwischen Schmargendorf und Tempelhofer Damm. Und in der Gegenrichtung ist es übersichtlicher auf der A100 Richtung Wedding. 5 Minuten plus zwischen Innsbrucker Platz und Schmargendorf. In Neukölln ist immer noch die Jonasstraße gesperrt zwischen Karl-Marx-Straße und Körnerpark in beiden Richtungen wegen eines Feuerwehreinsatzes. Dann Achtung auf der A11 Richtung Berlin zwischen Finksberg und Joachimsthal. Eine ungesicherte Unfallstelle. Bitte vorsichtig fahren hier. Auf der A24 staut es sich in Richtung Berlin zwischen Pritzwalk und Dreieck Wittstock-Dosse nach einem Unfall. 25 Minuten dauert es hier länger. Und ebenfalls Behinderungen nach einem Unfall auf der A24 Richtung Hamburg zwischen Herzsprung und Pritzwalk. Blitzer stehen in Starkenheerstraße, in Prenzlauer Berg, Knipprode Straße und in Strausberg in der Friedrich-Ebert-Straße. Dankeschön für Ihre Staus und Blitzer unter Berlin 201 91 390 und allen unterwegs eine gute und sichere Fahrt. Gucken wir noch aufs Wetter, Sonne, Wolken, Schauer, heute wirklich alles dabei an diesem Mittwoch. In der Uckermark sind auch mal einzelne Gewitter möglich, dazu maximal 20 Grad, bleibt heute also ziemlich frisch, auch in der Nacht dann bei rund 13 Grad und morgen weiterhin wechselhaftes Sommerwetter mit Wolkenschauern und auch einzelnen Gewittern. Zum Abend wird es wieder freundlicher mit etwas Sonnenschein bei bis zu 22 Grad morgen.
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0: Das sind die besten Hits aller Zeiten für Mittwochnachmittag. Hier ist der Berliner Rundfunk 91.4, gleich mit Kool & The Gang und Fresh. Seit 11 Jahren gehört sie für viele Berlinerinnen und Berliner einfach dazu. Die Baustelle am U-Bahnhof Bismarckstraße in Charlottenburg. Eigentlich sollte die Sanierung ja schon durch sein. 2019 sollte sie sein. Jetzt wurde es nochmal verschoben auf frühestens 2029. Also wir reden da von 14 Jahren Baustelle für einen einzigen Bahnhof, der dann auch noch natürlich ein wichtiger Umsteigepunkt ist zwischen U2 und U7. Warum zur Hölle dauert das so lange? Unser Berlin-Reporter Henry Parzival war heute für Sie dort und sagt Ihnen, warum das Problem quasi von oben kommt, und Sie hören auch, wie groß der Frust dort ist.
1: Man könnte ja sagen, gut Ding will Weile haben, nur irgendwann ist die Geduld auch am Ende. Schuld an der Verzögerung ist die Deckenabhängung am U7-Bahnsteig. Laut BVG befindet sich die noch in Planung. Die Vergabe und Beauftragung eines Unternehmens fehlt noch, das hier dann übernimmt. Ich habe mir das unten gerade auch angeguckt. Man sieht es natürlich, dass das noch dauert. Die Tunneldecke ist komplett offen. Man sieht die Kabelschächte vor dem nackten Beton und so weiter. Silke habe ich gerade gefragt, was sie von der Verzögerung hält.
2: Ja, ist natürlich furchtbar, dass es so lange dauert.
1: Also heißt 2 Jahre noch irgendwie Beton angucken.
2: Genau.
1: Ja, und das ist im Grunde auch die einzig gute Nachricht. Die eigentlichen Arbeiten können wegen des laufenden U-Bahn-Betriebs nur nachts stattfinden. Dann gibt's hier nächtliche Sperrpausen. Dadurch rechnet die PVG allein für diesen Abschnitt mit einer Bauzeit von rund 2 Jahren, die nochmal on top kommen. Den Fahrbetrieb schränkt es aber eben nicht ein, haben wir gerade gehört, nur nachts. 2 Jahre Geduld müssen aber alle mindestens noch haben.
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6: Ich bin Ralf Gulke. Guten Tag. Ein Nachfolger des zurückgetretenen Unionsfraktionschefs Jens Spahn ist, wie es aussieht, gefunden. Nach übereinstimmenden Medienberichten soll Kanzleramtsminister Thorsten Frey den Fraktionsvorsitz übernehmen. Demnach einigten sich die Parteichefs Merz und Söder auf die Personalie. Wer für Frey ins Kanzleramt nachrückt, ist noch offen. Merz hatte am Wochenende angedeutet, dass es eine Kabinettsumbildung geben könnte. Norwegen hat der Opfer der rechtsextremistischen Anschläge von Oslo und Utøya vor 15 Jahren gedacht. An einer neuen Gedenkstätte für die 77 Toten in Oslo erklärte Ministerpräsident Støre, bei den Anschlägen habe es sich um einen Angriff auf die Grundwerte Norwegens gehandelt. Der Rechtsextremist Breivik hatte damals zunächst eine Bombe im Osloer Regierungsviertel gezündet, 8 Menschen starben. Dann erschoss er auf der Insel Utøya weitere 69 Menschen. Das Land Berlin schreibt ab sofort Briefe an Vermieter, wenn sie ihre Wohnungen mit einer zu hohen Miete angeboten haben. Grundlage ist eine automatisierte Analyse von Wohnungsportalen, teilte die Senatsverwaltung für Wohnen mit. Die betroffenen Vermieter werden schriftlich aufgefordert, ihre Forderung zu überprüfen und anzupassen, falls die gesetzliche Begrenzung überschritten ist. In der Ukraine hat Präsident Selenskyj die Entlassung von Armeechef Syrskyj verkündet. Nachfolger soll General Drapaty werden. Gegen Syrskyj hatte es Proteste gegeben, als der populäre Verteidigungsminister Fjedorov entlassen wurde. Fjedorov und Syrskyj hatten sich zuvor überworfen. Die Ukraine führte inzwischen weitere Drohnenangriffe auf Russland aus und nahm erneut besonders Logistikzentren des größten russischen Online-Händlers Wildberries ins Visier. Ein französischer Modelagent mit engen Verbindungen zu dem verstorbenen US-Sexualstraftäter Epstein ist tot aufgefunden worden. Die Staatsanwaltschaft von Nanterre sagt, die Leiche des Modelagenten Daniel Siad sei in dessen Haus in der Nähe von Paris entdeckt worden. Es sei eine Untersuchung zur Todesursache eingeleitet worden. Gegen Siad, der unter anderem wegen Vergewaltigung angezeigt wurde, wurde wegen Menschenhandels ermittelt.
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7: Mit Michelle Kradel. In Berlin ist es deutlich teurer, eine Wohnung zu kaufen, anstatt sie zu mieten. Das zeigt der neue Postbank Wohnatlas. Für eine 70 Quadratmeter Wohnung würden im Schnitt fast 40% des Einkommens für den Kredit draufgehen. Für die reine Miete wären es rund 25%. Nebenkosten kommen dann aber noch dazu. Das heißt, wer kauft, muss im Monat deutlich mehr Geld einplanen.
4: Und damit ist es 15.03 Uhr. Mittlerweile brauchen Sie auf dem Stadtring 100 Richtung Treptow 20 Minuten Geduld zwischen Schmargendorf und Tempelhofer Damm. Und auf der 100 Richtung Wedding sind es 10 Minuten zwischen Innsbrucker Platz und Schmargendorf. Achtung, immer noch in Neukölln. Die Jonasstraße ist gesperrt zwischen Karl-Marx-Straße und Körnerpark in beiden Richtungen wegen eines Feuerwehreinsatzes. Und wir haben Stau in Neukölln zwischen den U-Bahnhöfen Bodin und Hermannstraße auf der Hermannstraße in beiden Richtungen. Die A10 westlicher Berliner Ring Richtung Dreikaveland zwischen Großkreuz und lest mal wieder Baustellenstau. 10 Minuten dauert es hier länger. Dann haben wir Probleme auf der A11 Richtung Berlin zwischen Pfingstberg und Joachimsthal. Eine ungesicherte Unfallstelle. Bitte vorsichtig fahren. Und immer noch Stau nach einem Unfall auf der A24 in Richtung Berlin. Zwischen Pritzweig und Dreieck-Wittstock-Dosse brauchen Sie eine halbe Stunde Geduld. Blitzer stehen in Lichtenberg, Landsberger Allee, in Marzahn-Wudetalstraße und in Birkenwerder in der Industriestraße. Dankeschön für Ihre Staus und Blitzer unter Berlin 201 91 390 und allen unterwegs. Eine gute und sichere Fahrt. gibt ja diese interaktive Karte, die die Auslastung unserer Sommerbäder anzeigt. Habe ich gerade mal gecheckt für Sie. Überall nur geringe Auslastung im Moment. Wen wundert's? Badewetter sieht anders aus. Neben ein paar kurzen sonnigen Momenten ziehen immer wieder dichte Wolken durch und Schauer Richtung Uckermark kann es auch mal ein Gewitter geben bei maximal 20 Grad. In der Nacht kühlt es weiter ab auf etwa 13 Grad. Dazu ziehen weitere Schauer durch und morgen werden sich wieder Wolkenschauer und trockene Abschnitte abwechseln. Später kommt die Sonne auch wieder ein bisschen häufiger raus bei maximal 22 Grad.
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4: Schön, dass Sie bei uns sind an diesem Mittwochnachmittag. So, früher war alles besser, die Sommer auch. Ha, denkste, wir reisen gleich gemeinsam ins Jahr 1540, das Jahr, in dem es den schlimmsten Sommer aller Zeiten in ganz Europa gegeben hat. Was den so schlimm gemacht hat, wie heftig das damals war auf unserem Kontinent, das hören Sie in 10 Minuten hier bei Ihrem Berliner Rundfunk 91.4. Und dazu hören Sie die besten Hits aller Zeiten. In die Stunde jetzt mit Denise Williams und Let's Hear It for the Boy. Schönen Mittwochnachmittag für Sie.

0: der Berliner Rundfunk 91.4. Mittwochnachmittag, schön, dass Sie bei uns sind. Bin mir sicher, ganz viele von Ihnen, vor allem alle Ferienkinder bei uns in der Region, haben sich den Berliner Sommer ein bisschen schöner vorgestellt, als er sich aktuell präsentiert. Aber wir können auch mal festhalten, besser ein solches wechselhaftes Wetter als Wetter wie im Jahr 1540. Also das war ein Sommer, wie ihn Europa noch nie erlebt hat. Und es war womöglich der schlimmste Sommer ever in ganz Europa. Ferenc Reinke aus der Redaktion erklärt, warum.
1: Ja, das belegen mehr als 300 Schriften aus dieser Zeit und das liest sich wirklich gruselig. In weiten Teilen Europas hat es in diesem Jahr 11 Monate lang fast gar nicht geregnet und es gab im Hochsommer verbreitet über 40 Grad. Unzählige Waldgebiete sind in Flammen aufgegangen, beißender Rauch hat das Sonnenlicht verdunkelt und schon im Mai, da ist das Wasser knapp geworden, Brunnen und Quellen sind versiegt, große Flüsse wie Rhein, Elbe oder die Seine konnte man an vielen Stellen trockenen Fußes durchqueren. Schätzungsweise 500.000 Menschen sind damals gestorben und dazu muss man wissen, zu der Zeit haben in Europa gerade mal so viele Menschen gelebt wie heute hier bei uns in Deutschland.
0: Und wie kann man sich dann die Situation hier bei uns in der Region, in Berlin und Brandenburg vorstellen damals?
1: Die Doppelstadt Berlin-Köln, die hatte zu der Zeit etwa 10.000 Einwohner. Man lebte sehr, sehr stark von der Spree. Das Wasser wurde für fast alles gebraucht, zum Trinken, Kochen, für Fischerei, Handwerk und Transport. Die Spree war damals aber noch nicht der breite, befestigte Fluss, wie wir ihn heute kennen, sondern er war schmaler, hatte viele Seitenarme, sumpfige Ufer und deutlich weniger befestigte Bereiche. Das Wasser, das musste vorher ja auch einmal durch Brandenburg durch. Das war schon damals eine eher trockene Landschaft. Die heutige Regulierung der Spree durch Wehre, Staustufen und so weiter, das gab es alles noch nicht. Die Spree dürfte also auch sehr wasserarm gewesen sein. Und sowohl die Berliner als auch die Brandenburger werden vermutlich sehr unter der Dürre gelitten haben. Also, auch hier ist die Ernte vermutlich verdorrt, Lebensmittelpreise sind gestiegen, Tiere mussten notgeschlachtet werden. Einzig der Wein in dem Jahr, der soll in weiten Teilen Europas besonders gut gewesen sein und mitunter war der dann sogar billiger als Wasser.
0: Na immerhin. Also, lieber nicht meckern über den Sommer, wie wir ihn jetzt gerade haben. Wir haben es gerade gehört mit diesem kleinen Ausflug in die Geschichte. 1540 war es deutlich schlimmer in ganz Europa. 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
5: 15.32 Uhr ist es und wir schauen auf den Stadtring, die 100 Richtung Treptow. 25 Minuten brauchen Sie aktuell, um durchzukommen zwischen Schmargendorf und Tempelhofer Damm. Dann haben wir zweimal Stau auf der 100 Richtung Wedding. Einmal stockt es zwischen Sonnenallee und Dreieck Neukölln. Hier brauchen Sie eine Viertelstunde, um durchzukommen. Und zwischen Innsbrucker Platz und Schmargendorf kommen dann nochmal 10 Minuten obendrauf. In Neukölln ist immer noch die Jonasstraße zwischen Karl-Marx-Straße und Körnerpark in beiden Richtungen gesperrt. Hier läuft noch immer ein Feuerwehreinsatz. Dann die A10 westlicher Berliner Ring Richtung Dreieck Werder. Zwischen Potsdam-Nord und Havelbrücke. Baustellenstau, hier brauchen Sie eine Viertelstunde länger. In der Gegenrichtung sind es 10 Minuten, die Sie länger brauchen zwischen Großkreuz und Leest. Dann Achtung auf der A11 Richtung Berlin. Behinderungen nach einem Unfall zwischen Pfingstberg und Joachimsthal. Und es staut sich noch auf der A24 Richtung Berlin zwischen Pritzweig und Dreieck-Wittstock-Dosse ebenfalls nach einem Unfall. Blitzer stehen in Steglitz-Klingsor-Straße, in Kloster-Lenin in der Görnsee-Straße und in Schöneberg steht einer in der Bessemer-Straße. Vielen Dank für Ihre Staus und Blitzer unter Berlin 201 91 390 und allen unterwegs eine gute und sichere Fahrt. Ja, heute wird so alle Ferienkinder in Berlin und Brandenburg wohl wieder auf Indoor-Beschäftigungen hinauslaufen. Es bleibt sehr wechselhaft am Nachmittag und wenig sommerlich. Mit vielen Wolken, nur sporadisch gibt es mal ein bisschen Sonne. Immer wieder ziehen noch einzelne Schauer durch bei maximal 20 Grad. Auch in der Nacht kann es noch regnen, 13 Grad die Tiefstwerte. Und morgen am Donnerstag bleibt es durchwachsen bei uns. Viele Wolken, einzelne Schauer und Gewitter können auch dabei sein. Maximal 22 Grad sind drin.
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0: 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Ich hoffe für Sie, Sie haben in diesem Sommer auch noch eine schöne Reise vor sich. 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
0: 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I Just Died in Your Arms von Cutting Crew gibt's jetzt für Sie.

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7: Ich bin Ralf Gulke. Guten Tag. Die SPD unterstützt Thorsten Frey als künftigen Unionsfraktionschef. Er freue sich auf die Zusammenarbeit mit dem bisherigen Kanzleramtschef in seiner neuen Funktion, sagte SPD-Parlamentsgeschäftsführer Dirk Wiese. Die Chefs von CDU und CSU, Merz und Söder, bestätigten in einer Mitteilung, dass Frey den Fraktionsvorsitz übernehmen soll. Er soll in einer Sondersitzung in einer Woche auf den Posten gewählt werden. Nach einem von KI-Modellen eigenständig gesteuerten Hackerangriff in den USA sieht das Bundesdigitalministerium eine deutliche Veränderung der Bedrohungslage. Ein Ministeriumssprecher sprach von einem Paradigmenwechsel. Die Fähigkeiten von KI nehmen massiv zu. Der US-Konzern OpenAI hatte mitgeteilt, dass sich seine KI bei einem Test selbstständig gemacht und einen Hackerangriff auf eine Programmierplattform unternommen hatte. Es handele sich um einen nie dagewesenen Cybervorfall. Bei den Spritpreisen hat sich der deutliche Aufwärtstrend nach dem Auslaufen des staatlichen Tankrabatts weiter fortgesetzt. Nach ADAC-Angaben verteuerte sich vor allem Diesel im Vergleich zur Vorwoche stark und legte um fast 10 Cent pro Liter zu. Ungeachtet dessen plant die Bundesregierung nach Angaben von Wirtschaftsministerin Reiche derzeit keine neuen Maßnahmen. Norwegen hat der Opfer der rechtsextremistischen Anschläge von Oslo und Utøya vor 15 Jahren gedacht. An einer neuen Gedenkstätte für die 77 Toten in Oslo erklärte Ministerpräsident Støre, bei den Anschlägen habe es sich um einen Angriff auf die Grundwerte Norwegens gehandelt. Der Rechtsextremist Breivik hatte damals zunächst eine Bombe im Osloer Regierungsviertel gezündet, 8 Menschen starben. Dann erschoss er auf der Insel Utøya weitere 69 Menschen. Im Tempelhofer Ortsteil Mariendorf soll ein 43 Jahre alter Mann seine 65-jährige Mutter getötet haben. Nach Angaben von Polizei und Justiz beobachteten Nachbarn, wie er auf dem Balkon der gemeinsamen Wohnung am Mariendorfer Damm seine Mutter mit einem Messer attackierte. Die alarmierte Polizei nahm den Verdächtigen fest. Die Ermittler bitten etwaige Zeugen, sich zu melden.
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8: Mit Michelle Kradel. Die BVG testet an mehreren U-Bahnhöfen pinke Markierungen rund um Notrufsäulen. So sollen Fahrgäste schneller sehen, wo sie Hilfe bekommen. Los geht es am Alexanderplatz, an der Kurfürstenstraße und in Britz Süd. Wer sich unsicher fühlt oder Hilfe braucht, erreicht über die Säulen direkt die Sicherheitsleitstelle der BVG. Der Test läuft ab jetzt für mindestens 3 Monate.
5: Es ist 16.03 Uhr. Wir gucken auf den Stadtring zuerst, und zwar in Richtung Treptow. Zwischen Schmargendorf und Tempelhofer Damm brauchen Sie 25 Minuten, um durchzukommen. Die A100 Richtung Wedding, 10 Minuten plus zwischen Oberlandstraße und Innsbrucker Platz. In Neukölln ist immer noch die Jonasstraße gesperrt zwischen Karl-Marx-Straße und Körnerpark, in beiden Richtungen wegen eines Feuerwehreinsatzes. Und eine Meldung von der U-Bahn, die U3 ist wegen eines Notarzteinsatzes aktuell zwischen Breitenbachplatz und Krumme Lanke unterbrochen. Schauen wir noch auf die Autobahnen, die A10 westlicher Berliner Ring Richtung Dreieckwerder. Baustellenstau mal wieder zwischen Potsdam-Nord und Havelbrücke. Eine Viertelstunde brauchen Sie, um durchzukommen. Und 10 Minuten plus in der Gegenrichtung zwischen Großkreuz und Leest. Und eine Meldung von der A10, dem östlichen Berliner Ring Richtung Dreieckbarnim. Achtung zwischen Rüdersdorf und Hellersdorf. Hier ist ein Auto liegen geblieben auf der Beschleunigungsspur. Blitzer stehen in Spandau, Seeburger Straße, in Nikolassee, Potsdamer Chaussee und in Wittenberge in der Warenberger Straße. Dankeschön für Ihre Staus und Blitze unter Berlin 201 91 390 und allen unterwegs eine gute und vor allem unfallfreie Fahrt. Tief Deborah sorgt für dieses recht ungemütliche und unbeständige Wetter, das wir gerade erleben. Heute Nachmittag in Berlin und Brandenburg mit vielen Wolken, mit einzelnen Schauern, auch mal ein kurzes Gewitter kann dabei sein, vor allem in Richtung Uckermark. Dazu höchstens 20 Grad, auch wenig hochsommerlich. In der Nacht ziehen dann weitere Schauer durch, es geht runter auf 13 Grad und morgen geht's dann ähnlich weiter mit vielen Wolken. Zwischendurch ist auch mal ein Schauer dabei, bei bis zu 22 Grad.
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5: Freue mich sehr, dass Sie bei uns sind. Jetzt um kurz nach vier heißt unsere Kiez-Reporterin Lisa Wennemeyer ist wieder für Sie mit den Öffis unterwegs und steigt an einem der vielen besonderen Bahnhöfe der Stadt aus. Und manchmal fällt eben nicht nur der Bahnhof selbst aus der Reihe, sondern auch der Name des Bahnhofs. Onkel Toms Hütte zum Beispiel. Wer ist bitte schön der Onkel? Warum hat er eine Hütte und was der U-Bahnhof damit zu tun hat? All das hören Sie in 10 Minuten. In einer neuen Folge, nächster Halt Berlin. Und dazu die besten Hits aller Zeiten. In die Stunde jetzt mit Tracy Chapman und Fast Car beim Berliner Rundfunk 91.4.

0: Unsere Stadt Berlin hat um die 350 Bahnhöfe und wirklich jeden einzelnen davon besucht, hat wahrscheinlich kaum jemand von Ihnen. Ist aber ein Projekt, das sich definitiv lohnt. Und wer wüsste das besser als unsere Kiezreporterin Lisa Wennemeyer?
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0: Lisa macht nämlich genau das für Sie. Jeden Tag an einem anderen U- oder S-Bahnhof aussteigen. Heute ist sie mit der U3 gefahren, fast bis zur Endstation nach Zehlendorf. Und am denkmalgeschützten U-Bahnhof Onkel Toms Hütte ausgestiegen.
2: Das hier ist auf jeden Fall einer der ungewöhnlichsten U-Bahnhöfe Berlins. Erstmal, weil man hier mit der U-Bahn durch die Ladenpassage durchfährt, was damals in den 20ern total neu war und bis heute ja noch ziemlich einzigartig ist. Ja, und dann wäre da noch der Name, Onkel Toms Hütte. Klingt auf jeden Fall ziemlich ungewöhnlich, fast schon so ein bisschen lustig. Auf jeden Fall ein Hinhörer. Als würde man hier mitten in einem Kinderbuch aussteigen. Und das ist gar nicht mal so weit weg. Onkel Toms Hütte war 1852 ein mega erfolgreicher Roman aus den Vereinigten Staaten von Amerika, aber auch hier in Deutschland super erfolgreich. Muss man sich vielleicht so ein bisschen wie Harry Potter vorstellen. Jeder hat es gelesen. Der Roman ist eine Kritik an der Versklavung afroamerikanischer Menschen. Wenige Jahre später ist hier in der Gegend ein Wirtshaus entstanden, so ein Ausflugslokal. Und das hatte so Hütten im Biergarten, um vor schlechtem Wetter vor Regen zu schützen. Und der Besitzer, der hieß Thomas mit Vornamen. Also wurde daraus ganz schnell Onkel Toms Hütte. Der Name hat sich lange gehalten, bis 1929, als dieser U-Bahnhof gebaut wurde, der dann auch Onkel Toms Hütte genannt wurde. Ja, und schließlich bis heute, obwohl es Versuche gab, den umzubenennen, weil Onkel Tom insbesondere in den USA auch als rassistische Beleidigung verstanden werden kann. Die Petition zur Umbenennung blieb allerdings erfolglos. Es gab so eine kleine Gegenbewegung, denn hier beziehe sich der Name wirklich auf den Wirt Thomas, der hier sein Ausflugslokal hatte. Und außerdem sei der Roman Onkel Toms Hütte ja eine Kritik an der Sklaverei.
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10: Es ist 16.30 Uhr, der Feierabendverkehr läuft natürlich schon und wir sind auf der 100 in Richtung Treptow mit 25 Minuten Passierdauer dabei zwischen Schmargendorf und Tempelhofer Damm. Auf der 100 Richtung Wedding dauert es 10 Minuten länger zwischen Oberlandstraße und Innsbrucker Platz. In Neukölln ist immer noch die Jonasstraße gesperrt wegen eines Feuerwehreinsatzes zwischen Karl-Marx-Straße und Körnerpark hier in beiden Richtungen. Die U3 ist wegen eines Notarzteinsatzes zwischen Breitenbachplatz und Krummelanke unterbrochen. Und dann gucken wir noch auf die Autobahn. Auf die A10 westlicher Berliner Ring Richtung Dreieckwerder zwischen Potsdam Nord und Havelbrücke haben wir Baustellenstau. Mal wieder eine Viertelstunde dauert es länger. In der Gegenrichtung 10 Minuten plus zwischen Großkreuz und Leest. Und Achtung auf der A10, dem östlichen Berliner Ring in Richtung Dreieckbarnim zwischen Rüdersdorf und Hellersdorf ist ein Auto liegen geblieben auf der Beschleunigungsspur. Blitzer stehen in Biesdorf Märkischer Allee, in Weißensee in der Langhansstraße und in Fürstenwalde in der Hegelstraße. Vielen Dank für Ihre Staus und Blitze unter Berlin 201 91 390 und allen unterwegs eine gute und sichere Fahrt. Sonne, Wolken, Schauer, heute wirklich alles dabei. In der Uckermark sind auch mal einzelne Gewitter möglich, dazu maximal 20 Grad. Nachts wird es mit weiteren Schauern bei rund 13 Grad recht frisch und morgen bleibt es wechselhaft mit Wolken, Schauern und auch einzelnen Gewittern. Zum Abend dann freundlicher bei bis zu 22 Grad.
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Tja, es ist oft so mit Söhnen von berühmten Männern, die müssen sich für ihre eigene Karriere oft doppelt anstrengen, um überhaupt wahrgenommen zu werden. Das ging Kennedy Gordy in den 80ern ganz genauso. Hier ist Ihr Berliner Rundfunk 91.4 am Mittwochnachmittag. Und wer bitte ist dieser Kennedy Gordy? Das ist der Mann, den wir in der Popmusik als Rockwell kennen. Und der ist der Sohn des berühmten Motown-Gründers Berry Gordy. Also der Sohnemann hatte die Idee zu einem Song, hat er auch als Demo fertig gemacht, bei dem ihm auch ein Motown-Mitarbeiter geholfen hatte. Und der Vater, der hielt schon immer nicht allzu viel von den musikalischen Fähigkeiten seines Sohnes, Kennedy alias Rockwell, hörte sich dann aber seinen Song Somebody's Watching Me trotzdem mal an und war am Ende total baff. Ja, krass, das ist ja echt ein Hit, den mein Sohn da am Start hat. Und als Rockwell sogar noch Michael Jackson als Background-Sänger vorweisen und engagieren konnte, war sowieso klar, das Ding wird zünden. Hat's auch getan, war ein Top-10-Hit. Und den hören wir jetzt. Somebody's Watching Me, Rockwell beim Berliner Rundfunk 91.4 für Sie.

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6: Ich bin Ralf Gulke. Guten Tag. In München ist an die 9 Todesopfer des rechtsextremistisch motivierten Anschlags am Olympia-Einkaufszentrum heute vor 10 Jahren erinnert worden. Bundespräsident Steinmeier rief bei der Gedenkveranstaltung dazu auf, Konsequenzen aus solchen Taten zu ziehen. Ein 18-Jähriger hatte im Bereich des Einkaufszentrums 9 Menschen ausländischer Herkunft und anschließend sich selbst erschossen. Das Verbrechen wurde zunächst als Amoklauf eingestuft. Erst nach aufwendigen Ermittlungen stuften es die Behörden als rechtsextremistisch motivierte Tat ein. Die Nominierung von Kanzleramtsminister Thorsten Frey zum künftigen Chef der Unionsbundestagsfraktion stößt dort auf Zustimmung. Er begrüße den Vorschlag ausdrücklich, sagte der Interimsfraktionschef Alexander Hoffmann in Berlin. Der frühere Parlamentsgeschäftsführer Frey kenne die Fraktion. Zuvor hatten die Chefs von CDU und CSU, Merz und Söder, Frey für die Nachfolge des zurückgetretenen Jens Spahn nominiert. Wer das Kanzleramt übernimmt, steht noch nicht fest. Nach einem von KI-Modellen eigenständig gesteuerten Hackerangriff in den USA sieht das Bundesdigitalministerium eine deutliche Veränderung der Bedrohungslage. Ein Ministeriumssprecher sprach von einem Paradigmenwechsel. Die Fähigkeiten von KI nehmen massiv zu. Der US-Konzern OpenAI hatte mitgeteilt, dass sich seine KI bei einem Test selbstständig gemacht und einen Hackerangriff auf eine Programmierplattform unternommen hatte. Es handle sich um einen nie dagewesenen Cybervorfall. Bei den Spritpreisen hat sich der deutliche Aufwärtstrend nach dem Auslaufen des staatlichen Tankrabatts weiter fortgesetzt. Nach ADAC-Angaben verteuerte sich vor allem Diesel im Vergleich zur Vorwoche stark und legte um fast 10 Cent pro Liter zu. Ungeachtet dessen plant die Bundesregierung nach Angaben von Wirtschaftsministerin Reiche derzeit keine neuen Maßnahmen. Das Land Berlin schreibt ab sofort Briefe an Vermieter, wenn sie ihre Wohnungen mit einer zu hohen Miete angeboten haben. Grundlage ist eine automatisierte Analyse von Wohnungsportalen, teilte die Senatsverwaltung für Wohnen mit. Die betroffenen Vermieter werden schriftlich aufgefordert, ihre Forderung zu überprüfen und anzupassen, falls die gesetzliche Begrenzung überschritten ist.
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7: Mit Michel Kradel. In Berlin wurden im vergangenen Jahr weniger Kinder geboren, als Menschen gestorben sind. Insgesamt kamen rund 33.000 Babys zur Welt. Hier bekommt eine Frau im Schnitt 1,2 Kinder. In Marzahn-Hellersdorf lag der Wert am höchsten, in Steglitz-Zehlendorf besonders niedrig. Geheiratet wurde am häufigsten im August und September. Die meisten Hochzeiten gab es in Charlottenburg-Wilmersdorf und Tempelhof-Schöneberg.
4: Und damit ist es 17.03 Uhr. Gucken wir auf den Stadtring zuerst. Da brauchen Sie noch 20 Minuten Geduld. Auf der 100 Richtung Treptow zwischen Schmargendorf und Tempelhofer Damm. Und auf der 100 Richtung Wedding sind Sie in 10 Minuten durch zwischen Innsbrucker Platz und Schmargendorf. In Neukölln ist immer noch die Jonasstraße gesperrt. Zwischen Karl-Marx-Straße und Körnerpark in beiden Richtungen geht es schon den ganzen Nachmittag so. Wegen eines Feuerwehreinsatzes. Die A10 westlicher Berliner Ring Richtung Dreieckwerder zwischen Potsdam-Nord und Havelbrücke. Baustellenstau. Hier brauchen Sie eine Viertelstunde, um durchzukommen. Und in der Gegenrichtung nur 5 Minuten plus zwischen Großkreuz und Leest. Noch eine Meldung von der A10, dem südlichen Berliner Ring. In Richtung Dreieck-Potsdam zwischen Ludwigsfelde West und Dreieck-Nutetal liegen Gegenstände auf der Fahrbahn. Blitzer stehen in Kreuzberg-Neisenau-Straße, in Rosenthal, Friedrich-Engels-Straße und in Wandlitz in der Schönerlinder Chaussee. Vielen Dank für Ihre Staus und Blitzer unter Berlin 201 91 390. Und allen jetzt unterwegs eine gute Fahrt. Wenn Sie auf der Suche nach besonders leeren Orten in der Stadt sind, dann schauen Sie doch gerne mal vorbei jetzt in einem Sommerbad oder nachher in einem Freiluftkino. Dort können Sie sich heute die Plätze aussuchen bei diesem wenig sommerlichen Wetter aktuell in Berlin und Brandenburg. Es ziehen immer wieder Schauer durch, dicke Wolken sind unterwegs, die Sonne sehen wir, wenn nur sporadisch noch. Die Maximalwerte haben wir schon erreicht mit 20 Grad heute. Nachts kühlt es natürlich noch ein bisschen runter, 13 Grad die Tiefstwerte. Auch dann ziehen noch ein paar Schauer durch. Morgen geht's ähnlich unbeständig weiter. Wolken, Schauer, ein bisschen Sonne ist dabei bei maximal 22 Grad.
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4: Und klar, natürlich, alle Sommerfans hoffen, dass sich das Wetter jetzt auch mal drehen wird und es endlich wieder sommerlicher bei uns wird. Wäre natürlich auch schön für das neue temporäre Freibad, das wir hier bei uns in der Stadt bekommen. Die Volksbühne lässt vor ihrem Haus in Mitte ein großes Schwimmbecken installieren. 8 Wochen wird es da insgesamt bleiben. Natürlich, wie Sie es gehört, inklusive Pommesbude. Was dahinter steckt, das hören Sie 10 Minuten von unserem Berlin-Reporter Henry Parzefall. Und er sagt Ihnen auch, wie Sie an Tickets kommen. Dazu die besten Hits aller Zeiten. In die Stunde jetzt mit Alison Moyet, For You Only.

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1: Ein neues Freibad mitten in der Stadt als Kunstaktion, Protest und Treffpunkt. Übermorgen geht's los am Rosa-Luxemburg-Platz. Hier ist Ihr Berliner Rundfunk 91.4 am Mittwochnachmittag. Die Volksbühne baut dort ein großes Schwimmbecken auf. Der Eintritt ist kostenlos. Die ganze Aktion soll einfach nur Spaß machen, aber auch auf den Sanierungsstau und auf die Kürzungen bei Bühnen, Schulen, Unis und Schwimmbädern aufmerksam machen. Weil dieses Pop-up-Bad an der Volksbühne mehrere hunderttausend Euro kostet, gibt's allerdings auch Kritik. Das dürfte viele Berlinerinnen und Berliner allerdings wenig stören. Die freuen sich natürlich einfach auf eine Abkühlung mit besonderer Aussicht mitten in der Stadt. Unser Berlin-Reporter Henry Patzelfall war schon mal für Sie dort am Rosa-Luxemburg-Platz.
2: Sie kennen ja die Volksbühne bestimmt. Das ist der Eingang mit den großen sechs Säulen. Davor ist so eine dreieckige Rasenfläche. Und quasi zwischen Rasenfläche und Volksbühne, da kommt dieses Pop-up-Schwimmbad hin. Man sieht es auch schon, eingezäunt ist schon. Gestern wurde hier so eine Sand-Kies-Mischung angeliefert. Die ist auch schon verteilt worden mit einem Bagger, der hier steht. Was darauf noch fehlt, das ist das Herzstück, ein 25 Meter langes Schwimmbecken. Außerdem wird es eine Pommesbude geben. Die sehe ich auch noch nicht, aber die kommt. Rumgesprochen hat sich noch nicht überall, dass hier das Schwimmbad kommt. Michelle hat hier gerade ihr Rad abgeschlossen.
3: I didn't know about it. This is the first time I hear about it, but I think that would be nice. I live around the area, so having something nearby, so recreational activity, that would be nice.
2: Ja, coole Idee, sagt sie, so als Freizeitaktivität. Sie wohnt um die Ecke und kommt hier auf jeden Fall mal vorbei. Sicher ist das Ganze auch. Hier sind dann Rettungsschwimmer am Start, die gucken, dass nichts passiert. Also man kann easy auch mit Kindern herkommen. Jetzt die wichtigste Frage, wie kommt man ins Wasser? Dienstag bis Samstag von 12 bis 20 Uhr ist offen. Donnerstag geht's eine Stunde später los. Dafür ist dann eine Stunde länger offen. Montag, Sonntag, Feiertag bleibt das Bad zu. Zum ersten Mal offen ist am 7. August und dann kann man jeweils 3 Tage vorher ein Zeitfenster buchen. Also ab dem 4. August zum ersten Mal, dann für 2 Stunden. Die hat man dann Zeit zum Baden. Coole Sache, weil komplett kostenlos für alle. Die Bestätigung bekommen sie dann per Mail. Ich finde es eine Mega-Aktion und auch eine Mega-Kulisse hier vor der Volksbühne. Falls Sie noch skeptisch sind, wir gucken am Freitagnachmittag nochmal vorbei. Dann steht hier hoffentlich auch schon das Schwimmbecken.
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6: Es ist 17.31 Uhr. Wir schauen nochmal auf die Straßen, auf die 100 in Richtung Treptow. Sie brauchen immer noch 20 Minuten Geduld zwischen Schmargendorf und Kreuz Schöneberg. Und auf der 100 Richtung Wedding brauchen Sie knappe 10 Minuten Geduld zwischen Innsbrucker Platz und Schmargendorf. In Neukölln ist immer noch die Jonasstraße gesperrt zwischen Karl-Marx-Straße und Körnerpark in beiden Richtungen. Und in Starken läuft ein Polizeieinsatz. Die Heerstraße ist gesperrt in Richtung Charlottenburg in Höhe Bergstraße. Dann haben wir noch einen kleinen Stau auf der A10 westlicher Berliner Ring Richtung Dreieck Werder an der Baustelle zwischen Potsdam-Nord und Havelbrücke. 10 Minuten verlieren Sie hier und 5 Minuten sind es in der Gegenrichtung zwischen Großkreuz und Leest. Blitzer stehen in Marzahn-Märkischer Allee, in Gesundbrunnen-Brunnenstraße und in Potsdam auf der Michendorfer Chaussee. Vielen Dank für Ihre Staus und Blitzer unter Berlin 201 91 390 und allen jetzt unterwegs eine gute Fahrt. Ja, für alle Ferienkinder in Berlin und Brandenburg war das heute wieder ein Tag für Indoor-Beschäftigungen. Sehr wechselhaft war es den ganzen Tag über und so bleibt es heute auch am Feierabend. Dicke Wolken sind unterwegs, ab und an kann es auch nochmal einen kurzen Schauer geben. Und ein bisschen Abendsonne kommt hier und da auch nochmal durch. Tiefste Werte nachts 13 Grad und morgen geht es ähnlich wechselhaft weiter mit vielen Wolken, einzelnen Schauern bei immerhin dann 22 Grad.
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0: Beste Grüße an Sie, jetzt möglicherweise gerade ins Auto auf dem Heimweg nach Feierabend oder vielleicht sind Sie schon zu Hause, genießen schon Ihren Feierabend oder Sie sind noch auf der Arbeit und halten dort die Stellung, damit die Kolleginnen und Kollegen Ihren wohlverdienten Sommerurlaub genießen können. Aber bald sind auch Sie dann hoffentlich dran mit der Urlaubsreise. 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
0: 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Wir wünschen Ihnen einen tollen Sommer, einen tollen Urlaub und viel Spaß jetzt mit der Human League. Hier ist Don't You Want Me.

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6: Ich bin Ralf Gulke. Guten Abend. Die Nominierung von Kanzleramtsminister Thorsten Frey zum künftigen Chef der Unionsbundestagsfraktion stößt dort auf Zustimmung. Er begrüße den Vorschlag ausdrücklich, sagte der Interimsfraktionschef Alexander Hoffmann in Berlin. Der frühere Parlamentsgeschäftsführer Frey kenne die Fraktion. Zuvor hatten die Chefs von CDU und CSU, Merz und Söder, Frey für die Nachfolge des zurückgetretenen Jens Spahn nominiert. Wer das Kanzleramt übernimmt, steht noch nicht fest. In München ist an die 9 Todesopfer des rechtsextremistisch motivierten Anschlags am Olympia-Einkaufszentrum heute vor 10 Jahren erinnert worden. Bundespräsident Steinmeier rief bei der Gedenkveranstaltung dazu auf, Konsequenzen aus solchen Taten zu ziehen. Ein 18-Jähriger hatte im Bereich des Einkaufszentrums 9 Menschen ausländischer Herkunft und anschließend sich selbst erschossen. Das Verbrechen wurde zunächst als Amoklauf eingestuft. Erst nach aufwendigen Ermittlungen stuften es die Behörden als rechtsextremistisch motivierte Tat ein. Nach einem von KI-Modellen eigenständig gesteuerten Hackerangriff in den USA sieht das Bundesdigitalministerium eine deutliche Veränderung der Bedrohungslage. Ein Ministeriumssprecher sprach von einem Paradigmenwechsel. Die Fähigkeiten von KI nehmen massiv zu. Der US-Konzern OpenAI hatte mitgeteilt, dass sich seine KI bei einem Test selbstständig gemacht und einen Hackerangriff auf eine Programmierplattform unternommen hatte. Es handle sich um einen nie dagewesenen Cybervorfall. Bei den Spritpreisen hat sich der deutliche Aufwärtstrend nach dem Auslaufen des staatlichen Tankrabatts weiter fortgesetzt. Nach ADAC-Angaben verteuerte sich vor allem Diesel im Vergleich zur Vorwoche stark und legte um fast 10 Cent pro Liter zu. Ungeachtet dessen plant die Bundesregierung nach Angaben von Wirtschaftsministerin Reiche derzeit keine neuen Maßnahmen. Das Land Berlin schreibt ab sofort Briefe an Vermieter, wenn sie ihre Wohnungen mit einer zu hohen Miete angeboten haben. Grundlage ist eine automatisierte Analyse von Wohnungsportalen, teilte die Senatsverwaltung für Wohnen mit. Die betroffenen Vermieter werden schriftlich aufgefordert, ihre Forderung zu überprüfen und anzupassen, falls die gesetzliche Begrenzung überschritten ist.
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7: Mit Michelle Kradel. In Berlin ist es deutlich teurer, eine Wohnung zu kaufen, anstatt sie zu mieten. Das zeigt der neue Postbank Wohnatlas. Für eine 70 Quadratmeter Wohnung würden im Schnitt fast 40% des Einkommens für den Kredit draufgehen. Für die reine Miete wären es rund 25%. Nebenkosten kommen dann aber noch dazu. Das heißt, wer kauft, muss im Monat deutlich mehr Geld einplanen.
4: Es ist kurz nach 18 Uhr. Wir schauen nochmal auf die Straßen. Da brauchen Sie noch Geduld auf dem Stadtring 100 in Richtung Treptow. Zwischen Schmargendorf und Kreuz Schöneberg 20 Minuten plus. In der Gegenrichtung sieht es entspannter aus. In Richtung Wedding zwischen Innsbrucker Platz und Schmargendorf knappe 10 Minuten Zeitverlust. In Neukölln ist immer noch die Jonasstraße gesperrt zwischen Karl-Marx-Straße und Körnerpark in beiden Richtungen. In Starken läuft ein Polizeieinsatz, die Heerstraße gesperrt Richtung Charlottenburg in Höhe Bergstraße. Und wir haben noch einen kleinen Stau auf der A10 an der Baustelle auf dem westlichen Berliner Ring Richtung Dreieckwerder zwischen Potsdam-Nord und Havelbrücke. Hier knappe 10 Minuten Passierdauer. In der Gegenrichtung sind es 5 Minuten mehr zwischen Großkreuz und Leest. Und Blitzer stehen in Marzahn-Märkischer Allee, Gesundbrunnen-Brunnenstraße und in Potsdam in der Michendorfer Chaussee. Vielen Dank für Ihre Staus und Blitzer unter Berlin. 201 91 390 und allen unterwegs eine gute und sichere Fahrt in den Feierabend.
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4: Mit aktuell noch 20 Grad geht's rein in diesen wenig gemütlichen und wenig sommerlichen Mittwoch-Feierabend. Es sind viele Wolken dabei, immer wieder kann es auch Schauer geben. Auch in der Nacht, dann geht's runter auf 13 Grad. Morgen wird's ähnlich unbeständig und wechselhaft sein. Wolken und Schauer wechseln sich ab, ein bisschen Sonne kann dabei sein und immerhin ein bisschen milder wird's morgen. 22 Grad die Höchstwerte am Donnerstag.
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4: Mit aktuell noch 20 Grad geht's rein in diesen wenig gemütlichen und wenig sommerlichen Mittwochfeierabend. Es sind viele Wolken dabei, immer wieder kann es auch Schauer geben, auch in der Nacht, dann geht's runter auf 13 Grad. Morgen wird's ähnlich unbeständig und wechselhaft sein. Wolken und Schauer wechseln sich ab, ein bisschen Sonne kann dabei sein und immerhin ein bisschen milder wird's morgen. 22 Grad die Höchstwerte am Donnerstag.
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3: Ich bin Imme Kasten. Guten Abend. Jetzt ist es offiziell. Kanzleramtschef Thorsten Frey soll neuer Fraktionschef der Union im Bundestag werden. Darauf haben sich CDU-Chef Merz und der CSU-Vorsitzende Söder geeinigt. Die Fraktion soll Frey nächste Woche in einer Sondersitzung wählen. Wer für ihn als Leiter ins Kanzleramt kommt, ist aber noch offen. Frey wird Nachfolger von Jens Spahn. Der war im Zuge der Debatte über seine Vaterschaft mit Hilfe einer Leihmutter in den USA zurückgetreten. In München ist der Opfer des rassistischen Anschlags am Olympia-Einkaufszentrum vor 10 Jahren gedacht worden. Bundespräsident Steinmeier forderte bei der Gedenkfeier klare Konsequenzen. Staat und Gesellschaft dürften zu den Ursachen solcher Taten nicht schweigen, sagt er. Ein 18-Jähriger erschoss damals 9 Menschen und dann sich selbst. Die Bundesanwaltschaft hat den selbsternannten König von Deutschland und mehrere seiner Helfer angeklagt. Die Gruppe um Peter Fitzek soll verbotenerweise etwa Banken und eine Versicherung betrieben haben. Mehr dazu von Dirk Justus.
4: Dabei sollen sie Millionen von Euro von den Mitgliedern ihrer Reichsbürgervereinigung Königreich Deutschland ergaunert haben. Die war im letzten Jahr vom Bundesinnenministerium verboten worden. Fitzek wurde bei einer Großrazzia in Sachsen festgenommen und kam später in Untersuchungshaft. Das Königreich Deutschland galt laut Bundesinnenministerium als größte Reichsbürgergruppe in Deutschland. Sie erkannte die Bundesrepublik nicht an und gab eigene Ausweise oder eine Fantasiewährung an ihre Mitglieder aus.
3: Nur Show oder doch ein Weg zum Frieden in der Ukraine und im Iran? Der russische Außenminister Lavrov will sich morgen mit seinem US-Kollegen Rubio auf den Philippinen treffen. Hauptthemen dürften die beiden Kriege sein. Beide besuchen gerade einen Südostasien-Gipfel in der Hauptstadt Manila.
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6: Heute Abend und auch in der Nacht sind immer noch Schauer dabei. Es geht runter auf 13 Grad und ähnlich grau, unbeständig und regnerisch wird es auch morgen. Immer wieder ziehen Schauer durch bei dann immerhin 22 Grad höchstens morgen am Donnerstag.
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5: Ich bin Imme Kasten. Guten Abend.
6: Jetzt ist es offiziell. Kanzleramtsminister Frei soll neuer Unionsfraktionschef im Bundestag werden. Der CDU-Vorsitzende Merz und CSU-Chef Söder haben ihn jetzt als Nachfolger von Jens Spahn vorgeschlagen. Dirk Justus dazu.
7: Die Wahl ist für Mittwoch kommender Woche geplant. Frei gilt als enger Vertrauter von Kanzler Merz. In der Fraktion ist er durch frühere Aufgaben gut vernetzt und genießt hohes Ansehen. Er soll für eine enge Zusammenarbeit mit Regierung und Koalitionspartner sorgen. Wer Frei als Kanzleramtschef nachfolgt, will Merz zügig entscheiden. Der bisherige Fraktionschef Jens Spahn war im Zuge der Debatte über seine Vaterschaft mit Hilfe einer Leihmutter in den USA zurückgetreten.
6: Beim Mobilfunkunternehmen O2 soll bis Jahresende jede sechste Vollzeitstelle in Deutschland wegfallen. Laut Tochter des spanischen Telefonica-Konzerns soll deren Zahl um bis zu 1.100 sinken. Für Beschäftigte liegen Abfindungen bereit, damit sie freiwillig gehen. Grund für den Stellenabbau dürfte auch der Verlust des Großkunden 1&1 sein. Das ist ein Szenario, das die Sorgen vieler Menschen vor künstlicher Intelligenz befeuern dürfte. KI-Modelle haben sich selbstständig gemacht und ungeplant einen Hackerangriff gesteuert. Anne Brauer dazu.
8: Diese KI kommt aus dem ChatGPT-Konzern OpenAI und ist bei einem Probelauf aus der eigentlich abgeschotteten Testumgebung aus und in die Systeme einer anderen KI-Firma eingebrochen. Die Modelle haben wie ein gewiefter Hacker Sicherheitslücken gesucht und ausgenutzt. Übrigens sollte die KI auch genau solche Lücken finden, aber eben intern und ging dann viel weiter als geplant. OpenAI spricht von einem beispiellosen Cybervorfall und will jetzt die Sicherheitsvorkehrungen hochschrauben.
6: In München ist der Opfer des rassistischen Anschlags am Olympia-Einkaufszentrum vor 10 Jahren gedacht worden. Bundespräsident Steinmeier forderte bei der Gedenkfeier klare Konsequenzen. Staat und Gesellschaft dürften zu den Ursachen solcher Taten nicht schweigen, sagt er. Ein 18-Jähriger erschoss damals 9 Menschen und dann sich selbst.
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10: Heute Abend und auch in der Nacht sind immer noch Schauer dabei. Es geht runter auf 13 Grad und ähnlich grau, unbeständig und regnerisch wird es auch morgen. Immer wieder ziehen Schauer durch bei dann immerhin 22 Grad höchstens morgen am Donnerstag.
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1: Ich bin Imme Kasten. Guten Abend. Jetzt ist es offiziell. Kanzleramtsminister Frei soll neuer Unionsfraktionschef im Bundestag werden. Der CDU-Vorsitzende Merz und CSU-Chef Söder haben ihn jetzt als Nachfolger von Jens Spahn vorgeschlagen. Dirk Justus dazu.
2: Die Wahl ist für Mittwoch kommender Woche geplant. Frei gilt als enger Vertrauter von Kanzler Merz. In der Fraktion ist er durch frühere Aufgaben gut vernetzt und genießt hohes Ansehen. Er soll für eine enge Zusammenarbeit mit Regierung und Koalitionspartner sorgen. Wer Frei als Kanzleramtschef nachfolgt, will Merz zügig entscheiden. Der bisherige Fraktionschef Jens Spahn war im Zuge der Debatte über seine Vaterschaft mit Hilfe einer Leihmutter in den USA zurückgetreten.
1: Beim Mobilfunkunternehmen O2 soll bis Jahresende jede sechste Vollzeitstelle in Deutschland wegfallen. Laut Tochter des spanischen Telefonica-Konzerns soll deren Zahl um bis zu 1.100 sinken. Für Beschäftigte liegen Abfindungen bereit, damit sie freiwillig gehen. Grund für den Stellenabbau dürfte auch der Verlust des Großkunden 1&1 sein. Das ist ein Szenario, das die Sorgen vieler Menschen vor künstlicher Intelligenz befeuern dürfte. KI-Modelle haben sich selbstständig gemacht und ungeplant einen Hackerangriff gesteuert. Anne Brauer dazu.
3: Diese KI kommt aus dem ChatGPT-Konzern OpenAI und ist bei einem Probelauf aus der eigentlich abgeschotteten Testumgebung aus und in die Systeme einer anderen KI-Firma eingebrochen. Die Modelle haben wie ein gewiefter Hacker Sicherheitslücken gesucht und ausgenutzt. Übrigens sollte die KI auch genau solche Lücken finden, aber eben intern und ging dann viel weiter als geplant. OpenAI spricht von einem beispiellosen Cybervorfall und will jetzt die Sicherheitsvorkehrungen hochschrauben.
1: In München ist der Opfer des rassistischen Anschlags am Olympia-Einkaufszentrum vor 10 Jahren gedacht worden. Bundespräsident Steinmeier forderte bei der Gedenkfeier klare Konsequenzen. Staat und Gesellschaft dürften zu den Ursachen solcher Taten nicht schweigen, sagt er. Ein 18-Jähriger erschoss damals 9 Menschen und dann sich selbst.
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5: Heute Abend und auch in der Nacht sind immer noch Schauer dabei. Es geht runter auf 13 Grad und ähnlich grau, unbeständig und regnerisch wird es auch morgen. Immer wieder ziehen Schauer durch bei dann immerhin 22 Grad höchstens morgen am Donnerstag.
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1: Ich bin Finn Riebel, sehr freundlieb. Guten Abend. Das ist ein Szenario, das die Sorgen vieler Menschen vor künstlicher Intelligenz befeuern dürfte. KI-Modelle haben sich selbstständig gemacht und ungeplant einen Hackerangriff gesteuert. Anne Brauer berichtet.
2: Diese KI kommt aus dem ChatGPT-Konzern OpenAI und ist bei einem Probelauf aus der eigentlich abgeschotteten Testumgebung aus und in die Systeme einer anderen KI-Firma eingebrochen. Die Modelle haben wie ein gewiefter Hacker Sicherheitslücken gesucht und ausgenutzt. Übrigens sollte die KI auch genau solche Lücken finden, aber eben intern und ging dann viel weiter als geplant. OpenAI spricht von einem beispiellosen Cybervorfall und will jetzt die Sicherheitsvorkehrungen hochschrauben.
1: Thorsten Frey soll's machen und den Vorsitz der Unionsfraktion im Bundestag übernehmen. Darauf haben sich CDU-Chef Merz und der CSU-Vorsitzende Söder geeinigt. Frey würde damit Nachfolger von Jens Spahn werden. Mehr von Dirk Justus.
3: Thorsten Frey bekommt damit weiterhin einen wichtigen Posten für die Regierungsarbeit. Derzeit ist er noch Chef des Bundeskanzleramts. Frey ist ein enger Vertrauter von Merz. Der Kanzler setzt offenbar darauf, dass Frey die Fraktion in seinem Sinne auf Kurs hält. Das war Jens Spahn ja nicht immer gelungen. Merz muss nun seine Regierungsmannschaft neu aufstellen und sich eine neue Vertrauensperson ins Kanzleramt holen. Und die Fraktion muss auch noch mitziehen. Die wählt ja ihren Vorsitzenden selbst. Abgestimmt wird nächsten Mittwoch.
1: Um die Wirtschaft wieder anzukurbeln, setzt die Bundesregierung stärker auf Start-ups. Dafür hat Schwarz-Rot jetzt ein Paket mit über 150 Maßnahmen auf den Weg gebracht. Demnach soll Bürokratie abgebaut und mehr privates Kapital für die Finanzierung gewonnen werden. In München ist der Opfer des rassistischen Anschlags am Olympia-Einkaufszentrum vor 10 Jahren gedacht worden. Bundespräsident Steinmeier forderte bei der Gedenkfeier klare Konsequenzen. Staat und Gesellschaft dürften zu den Ursachen solcher Taten nicht schweigen. Ein 18-Jähriger erschoss damals 9 Menschen und sich selbst. Die Bundesanwaltschaft hat den selbsternannten König von Deutschland und mehrere seiner Helfer angeklagt. Die Gruppe um Peter Fitzek soll verbotenerweise etwa Banken und Versicherungen betrieben haben. Ihre Reichsbürgervereinigung Königreich Deutschland war im letzten Jahr verboten worden.
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1: Ich bin Finn Riebel, sehr freundlieb. Guten Abend. Neue KI-Modelle von OpenAI haben genau das getan, wovor viele Experten schon lange warnen. Sich ungeplant selbstständig gemacht und einen Hackerangriff gestartet. Bei einem Probelauf sind die Modelle aus der Testumgebung aus und ins System einer anderen Firma eingebrochen. Die KI sollte auch Sicherheitslücken aufspüren, ging aber viel weiter als gedacht. OpenAI spricht von einem beispiellosen Cybervorfall und will nun die Sicherheitsvorkehrungen verstärken. Kanzleramtschef Frey soll die Unionsfraktion im Bundestag künftig führen und auf Jens Spahn folgen. Darauf haben sich CDU-Chef Merz und der CSU-Vorsitzende Söder geeinigt. Die Fraktion soll Frey nächste Woche wählen. Aktuell wird sie noch von CSU-Landesgruppenchef Hoffmann interimsmäßig geführt. Er sagte zu dem Vorschlag:
2: Erkennt diese Fraktion, erkennt parlamentarisches Arbeiten und erkennt im Übrigen auch die Themen, die derzeit auf dem Tisch liegen, nämlich von Kabinettsseite. Und er hat einen hervorragenden Draht auch zum Koalitionspartner in die SPD rein.
1: Ja, und die begrüßt den Vorschlag. Er freue sich auf die Zusammenarbeit, wenn die Gremien der Union nächste Woche zustimmen, sagte SPD-Parlamentsgeschäftsführer Wiese. Die Start-up-Szene in Deutschland boomt. Um die Unternehmen weiter zu stärken und im Land zu halten, hat die Bundesregierung jetzt ein Maßnahmenpaket auf den Weg gebracht. Dabei nimmt sie unter anderem Start-ups im Rüstungsbereich in den Blick. Da will der Staat auch selbst einsteigen. 74 Jahre nach dem Absturz einer Pan Am-Maschine haben Forscher das Flugzeugwrack vor Puerto Rico im Atlantik entdeckt. Bei dem Unglück 1952 starben über 50 Menschen. Die Katastrophe hatte damals auch Folgen für die zivile Luftfahrt. Erst danach wurden Sicherheitseinweisungen vor dem Start zum Standard. Also genau die, bei denen heute gezeigt wird, wo die Notausgänge sind und wie die Sauerstoffmasken funktionieren. Im Pariser Louvre ist die betroffene Galerie nach dem spektakulären Juwelendiebstahl jetzt wieder geöffnet. Juwelen werden dort vorerst aber nicht mehr gezeigt. Letzten Herbst wurden Teile der französischen Kronjuwelen gestohlen. 4 Männer wurden festgenommen, die Beute bleibt aber verschwunden.
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1: Ich bin Finn Riebesel, Freundlieb. Guten Abend. Nach einem KI-Hacker-Angriff plant die Bundesregierung den Aufbau eines entsprechenden Sicherheitsinstituts. Das Bundesdigitalministerium spricht etwa von einer deutlichen Veränderung der Bedrohungslage. OpenAI-Modelle brachen bei einem Test aus ihrer abgeschotteten Umgebung aus und drangen in Systeme einer anderen Firma ein. Dazu sagte der Cyber-Experte Dennis Kenji Kipka im ZDF.
2: Dieser Vorfall ist schon in dieser Tiefe ein disruptives Ereignis, weil man jetzt erstmals auch feststellen konnte, dass eben diese Theorien, die man bislang hatte und diese Vermutungen und Sorgen, dass eben KI-Systeme, andere Computersysteme, Netzwerke infiltrieren können, durchaus berechtigt sind. Wir sind definitiv bereits dabei, die Kontrolle über künstliche Intelligenz zu verlieren.
1: OpenAI will nun die Sicherheitsvorkehrungen verstärken. Um die Wirtschaft wieder anzukurbeln, setzt die Bundesregierung stärker auf Start-ups. Dafür ist jetzt ein ganzer Katalog mit über 150 Maßnahmen auf den Weg gebracht worden. Einzelheiten von Silas Quering.
3: Schwarz-Rot will zum Beispiel Bürokratie und Hürden bei der Personalsuche abbauen. Außerdem soll unter anderem mehr privates Kapital die Finanzierung verbessern. Erstmals will sich der Bund auch an Start-ups im Militärbereich beteiligen. Schon jetzt boomt die Start-up-Szene in Deutschland. Im ersten Halbjahr gab es über 3000 Gründungen, so viele wie noch nie. Das Maßnahmenpaket soll dafür sorgen, dass die Unternehmen auch langfristig in Deutschland bleiben.
1: Die Nachfolge für Jens Spahn als Fraktionschef der Union im Bundestag steht offenbar. Kanzleramtschef Thorsten Frey soll das Amt übernehmen. Darauf haben sich die Unionschefs Merz und Söder geeinigt. Wer für ihn im Kanzleramt übernimmt, ist aber noch offen. Bei den Spritpreisen ist keine Entspannung in Sicht. SPD-Generalsekretär Klüssendorf fordert deshalb in der Neuen Osnabrücker Zeitung zum Beispiel eine neue Spritpreisbremse. Die ist aber zu teuer, sagt Bundeswirtschaftsministerin Reiche von der CDU. Neue Maßnahmen seien nicht geplant, so Reiche bei NTV. Der spanische WM-Held Lamine Yamal hat auch eine Frankfurter Modemarke zum Jubeln gebracht. Beim Feiern nach dem Finale war auf TV-Bildern immer wieder der Bund seiner Unterhose zu sehen. Wenig später war die Buchse im Netz komplett ausverkauft.
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1: Ich bin Finn Riebel, sei freundlieb. Bahnpendler müssen sich auf höhere Preise im Regionalverkehr einstellen. Die Bundesnetzagentur hat die Gebühren für die Nutzung der Schienen neu geregelt. Für Regionalzüge müssen die Nahverkehrsunternehmen künftig deutlich mehr zahlen, wenn sie auf Schienen der Deutschen Bahn unterwegs sind. Die machen über 85% des Schienennetzes aus. Hintergrund ist ein Urteil des Europäischen Gerichtshofs. Eine bisherige Preisbremse für den Regionalverkehr war nicht rechtens. Für die Unternehmen bedeutet das rund 400 Millionen Euro Mehrkosten. Sie warnten bereits nach dem Urteil im März vor möglichen Folgen wie höhere Ticketpreise oder weniger Verbindungen. Nach dem Hackerangriff einer KI des ChatGPT-Konzerns OpenAI reagiert jetzt auch die Bundesregierung. So wurde die Gründung eines KI-Sicherheitsinstituts beschlossen. Hanna Messerschmidt.
2: Man nehme die Entwicklungen in Sachen künstlicher Intelligenz sehr ernst, sagte ein Regierungssprecher. Das Bundesdepartement

0: Das Digitalministerium spricht etwa von einer deutlichen Veränderung der Bedrohungslage. Die neuen KI-Modelle haben genau das getan, wovor viele Experten schon lange warnen, sich ungeplant selbstständig gemacht und einen Hackerangriff gestartet. Bei einem Probelauf ist die Software aus der Testumgebung aus und ins System einer anderen Firma eingebrochen. OpenAI will jetzt die Sicherheitsvorkehrungen verstärken.
1: Kanzleramtschef Thorsten Frey soll neuer Fraktionschef der Union im Bundestag werden. Darauf haben sich CDU-Chef Merz und der CSU-Vorsitzende Söder geeinigt. Die Fraktion soll Frey nächste Woche wählen. Der bisherige Fraktionschef Spahn war nach der Debatte über seine Vaterschaft per Leihmutter zurückgetreten. Olympia-Feeling in und um Hannover. Dort starten heute die Finals. Dabei werden in 24 Sportarten insgesamt 143 deutsche Meistertitel vergeben. Jana Klonikowski.
2: Die Finals gibt es seit 2019 und sie sind seitdem ständig gewachsen. Auch dieses Jahr sind wieder neue Sportarten mit dabei, wie zum Beispiel Beachvolleyball, Gewichtheben und Surfen. Die Idee, die deutschen Meisterschaften in eher kleineren Sportarten gleichzeitig an einem Ort stattfinden zu lassen, so eben eine Art Mini-Olympia auf die Beine zu stellen und so auch für mehr Aufmerksamkeit zu sorgen. Viele Wettbewerbe sind für Zuschauer vor Ort außerdem kostenlos zu sehen.
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